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1: Ich bin Stefan Schütz. Die Mehrheit der Wahlberechtigten in Nürnberg hat sich bei einem Bürgerentscheid für den Ausbau des stauanfälligen Frankenschnellwegs ausgesprochen. Der Trend ist nicht mehr umkehrbar, sagte ein Sprecher vom Wahlamt. Die Stadt will den Frankenschnellweg für 1 Milliarde Euro so ausbauen, dass weniger Staus entstehen. Die Initiatoren des Bürgerentscheids sagen, das ist zu teuer und befürchten mehr Lkw-Verkehr. Den dritten Tag in Folge hat der Deutsche Wetterdienst nach vorläufigen Angaben einen Temperaturrekord registriert. Der angegebene Höchstwert von 41,7 Grad wurde in Neißemünde im brandenburgischen Landkreis Oder-Spree gemessen. Inzwischen halten mehrere Waldbrände die Feuerwehren im Einsatz. Seit Freitag gab es laut Deutscher Lebensrettungsgesellschaft 20 Badetote und auf immer mehr Autobahnen gibt es hitzebedingte Schäden. Der Ökonom Peter Bofinger fordert, dass die Berechnung von Pensionen geändert werden soll. Es gebe die Tendenz von Beförderungen von Beamten kurz vor Ende ihrer Laufbahn, damit sie eine höhere Pension kriegen, sagte er der neuen Osnabrücker Zeitung. Jan-Henner Reitze berichtet.
2: Die Höhe der Rente hängt davon ab, wie hoch das Einkommen im gesamten Berufsleben war. Bei Beamten richtet sich die Pension dagegen nur nach der Höhe der Bezüge in den letzten beiden Dienstjahren. Entsprechend stärker wirkt sich also eine späte Beförderung aus. Um diesen Effekt zu verkleinern, spricht sich Bofinger dafür aus, die Berechnungsgrundlage auf die bis zu 10 letzten Berufsjahre zu erweitern.
1: Wer Shisha raucht, wird künftig vermutlich deutlich stärker zur Kasse gebeten. Die Tabaksteuer soll von etwa 56 Euro pro Kilogramm Wasserpfeifentabak bis 2030 schrittweise auf fast 190 Euro erhöht werden. Das geht aus einem Entwurf zum neuen Tabaksteuergesetz hervor. Der Bundesverband Wasserpfeifentabak warnt vor einer Zunahme des Schwarzmarktes, sollte die geplante Steuererhöhung tatsächlich kommen. In Spielberg hat sich George Russell mit seinem zweiten Saisonsieg im Formel-1-Titelkampf zurückgemeldet. Der Mercedes-Pilot machte beim Großen Preis von Österreich den 7. Triumph im 8. Saisonlauf für das Werksteam perfekt. Der Brite landete vor Max Verstappen im Red Bull und WM-Spitzenreiter Kimi Antonelli im 2. Silberpfeil. Und bei der Fußball-WM spielt um 21 Uhr Südafrika gegen Kanada. Es ist das erste Spiel der K.O.-Runde.
3: Der Autoverkehrsdienst meldet auf der A8 von Salzburg in Richtung München. Zwischen Holzkirchen und Aying stehen sie derzeit in 1 Kilometer langen Stau. Ihr Autoverkehrsdienst wünscht gute Fahrt.

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1: Sie hören Radio Today, 89 München, die genaue Zeit. Es ist jetzt 3 Uhr und 2 Minuten.

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1: Ich bin Stefan Schütz. Die Mehrheit der Wahlberechtigten in Nürnberg hat sich bei einem Bürgerentscheid für den Ausbau des stauanfälligen Frankenschnellwegs ausgesprochen. Der Trend ist nicht mehr umkehrbar, sagte ein Sprecher vom Wahlamt. Die Stadt will den Frankenschnellweg für 1 Milliarde Euro so ausbauen, dass weniger Staus entstehen. Die Initiatoren des Bürgerentscheids sagen, das ist zu teuer und befürchten mehr Lkw-Verkehr. Den dritten Tag in Folge hat der Deutsche Wetterdienst nach vorläufigen Angaben einen Temperaturrekord registriert. Der angegebene Höchstwert von 41,7 Grad wurde in Neißemünde im brandenburgischen Landkreis Oder-Spree gemessen. Inzwischen halten mehrere Waldbrände die Feuerwehren im Einsatz. Seit Freitag gab es laut Deutscher Lebensrettungsgesellschaft 20 Badetote und auf immer mehr Autobahnen gibt es hitzebedingte Schäden. Der Ökonom Peter Bofinger fordert, dass die Berechnung von Pensionen geändert werden soll. Es gebe die Tendenz von Beförderungen von Beamten kurz vor Ende ihrer Laufbahn, damit sie eine höhere Pension kriegen, sagte er der neuen Osnabrücker Zeitung. Jan-Henner Reitze berichtet.
2: Die Höhe der Rente hängt davon ab, wie hoch das Einkommen im gesamten Berufsleben war. Bei Beamten richtet sich die Pension dagegen nur nach der Höhe der Bezüge in den letzten beiden Dienstjahren. Entsprechend stärker wirkt sich also eine späte Beförderung aus. Um diesen Effekt zu verkleinern, spricht sich Bofinger dafür aus, die Berechnungsgrundlage auf die bis zu 10 letzten Berufsjahre zu erweitern.
1: Wer Shisha raucht, wird künftig vermutlich deutlich stärker zur Kasse gebeten. Die Tabaksteuer soll von etwa 56 Euro pro Kilogramm Wasserpfeifentabak bis 2030 schrittweise auf fast 190 Euro erhöht werden. Das geht aus einem Entwurf zum neuen Tabaksteuergesetz hervor. Der Bundesverband Wasserpfeifentabak warnt vor einer Zunahme des Schwarzmarktes, sollte die geplante Steuererhöhung tatsächlich kommen. In Spielberg hat sich George Russell mit seinem zweiten Saisonsieg im Formel-1-Titelkampf zurückgemeldet. Der Mercedes-Pilot machte beim Großen Preis von Österreich den 7. Triumph im 8. Saisonlauf für das Werksteam perfekt. Der Brite landete vor Max Verstappen im Red Bull und WM-Spitzenreiter Kimi Antonelli im 2. Silberpfeil. Und bei der Fußball-WM spielt um 21 Uhr Südafrika gegen Kanada. Es ist das erste Spiel der K.O.-Runde.
3: Der Autoverkehrsdienst meldet auf der A8 von Salzburg in Richtung München. Zwischen Holzkirchen und Aying stehen sie derzeit in 1 Kilometer langen Stau. Ihr Autoverkehrsdienst wünscht gute Fahrt.
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1: Ich bin Hendrik Daum. Für die schwarz-rote Koalition beginnt eine entscheidende Woche. Im Koalitionsausschuss wollen Union und SPD am Mittwoch mehrere Reformvorhaben auf den Weg bringen. Im Mittelpunkt stehen Rente, Gesundheit, Pflege und Steuerentlastungen. Kleidungsstücke des Online-Händlers Shein enthalten nach Untersuchungen der Deutschen Umwelthilfe zum Teil zu viele Schadstoffe. Mehrere Produkte überschreiten demnach EU-Grenzwerte. Shein hat eine Prüfung angekündigt. Thomas Bleskin berichtet.
2: Laut Umwelthilfe verstießen von 18 untersuchten Kleidungsstücken 7 gegen EU-Vorgaben. Das Bremer Umweltinstitut fand unter anderem hohe Konzentrationen sogenannter Ewigkeitschemikalien, die sich im Körper anreichern können, sowie bedenkliche Weichmacher. In einer Kinderjacke wurde ein Grenzwert um mehr als das 1000-fache überschritten. Bei Damenstiefeln lag ein Weichmacher um das fast 200-fache über dem zulässigen Wert.
1: In Venezuela sind 4 Tage nach den verheerenden Erdbeben ein Vater und sein Sohn lebend aus den Trümmern gerettet worden. Unter den Helfern aus aller Welt sind auch Mitglieder des Technischen Hilfswerks aus Deutschland. Allerdings schwindet langsam die Hoffnung, noch Überlebende zu finden. Mittlerweile ist die Zahl der Opfer auf 1450 gestiegen. Allerdings werden noch Zehntausende Menschen vermisst. Auf der Theresienwiese beginnt ab heute der Aufbau für das 191. Münchner Oktoberfest.

0: Fest. Knapp 3 Monate wird dort jetzt täglich gearbeitet. Insgesamt werden während des Aufbaus über 1000 Lkw-Ladungen auf die Theresienwiese gefahren und gut 13 Kilometer Kabel verlegt. Das Münchner Oktoberfest beginnt dieses Jahr am 19. September und endet am 4. Oktober. Bei der Fußball-WM zieht Co-Gastgeber Kanada als erste Mannschaft ins Achtelfinale ein. Die Kanadier gewannen ihr 16. Finale gegen Südafrika mit 1:0. Der entscheidende Treffer fiel erst in der Nachspielzeit. Heute Abend ab 22.30 Uhr kämpft das deutsche Team gegen Paraguay um den Einzug in die Runde der letzten 16. Bundestrainer Nagelsmann mit einer Einschätzung der Südamerikaner.
1: Definieren sich schon auch sehr über den Defensivfußball, den sie gut spielen. Offensiv war es jetzt in den Spielen immer sehr geradlinig, viel Kampf um zweiten Ball, also schon versuchen mit einer guten Körperlichkeit ins Spiel zu kommen, viele zweite Bälle wieder scharf gemacht. Auf jeden Fall ein unangenehmer Gegner, der uns einiges abverlangen wird.
2: Der Autoverkehrsdienst meldet auf der A9 6 von München in Richtung Lindau. Achten Sie bitte zwischen Wörthsee und Inning am Ammersee auf einen Ast, der auf der Fahrbahn liegt. Ihr Autoverkehrsdienst wünscht gute Fahrt.

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1: 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Die genaue Zeit, es ist jetzt 5 Uhr und 2 Minuten.

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1: Ich bin Hendrik Daum. Einen schönen guten Morgen. Für die schwarz-rote Koalition beginnt eine entscheidende Woche. Im Koalitionsausschuss wollen Union und SPD am Mittwoch mehrere Reformvorhaben auf den Weg bringen. Im Mittelpunkt stehen Rente, Gesundheit, Pflege und Steuerentlastungen. Gestern Abend haben sich die Parteichefs noch einmal im Kanzleramt abgestimmt. Die Mehrheit der Nürnbergerinnen und Nürnberger ist für den geplanten Ausbau des Frankenschnellwegs. 53% stimmten beim Bürgerentscheid dafür. Die Stadt Nürnberg will den staugeplagten Frankenschnellweg für rund 1 Milliarde Euro ausbauen. Kernstück ist ein 1,8 Kilometer langer Tunnel für den Durchgangsverkehr. Außerdem sind weitere Lärmschutzwände geplant und im Westen eine dritte Spur. Die Gegner des Ausbaus sagen, alles viel zu teuer und sie fürchten noch mehr Verkehr. Der Tankrabatt ist nach Schätzung des Münchner IFO-Instituts nur teilweise bei den Verbrauchern angekommen. Bei Super E10 und Super E5 sei die Weitergabe des Rabatts nahezu vollständig erfolgt. Beim Diesel aber wurde den Angaben zufolge nur eine Weitergabe von durchschnittlich 12 Cent pro Liter errechnet. Das wäre dann deutlich weniger als die 16,7 Cent der Steuersenkung. In Venezuela sind 4 Tage nach den verheerenden Erdbeben ein Vater und sein Sohn lebend aus den Trümmern gerettet worden. Unter den Helfern aus aller Welt sind auch Mitglieder des Technischen Hilfswerks aus Deutschland. Allerdings schwindet langsam die Hoffnung, noch Überlebende zu finden. Mittlerweile ist die Zahl der Opfer auf 1450 gestiegen. Allerdings werden noch Zehntausende Menschen vermisst. Bei der Fußball-WM zieht Co-Gastgeber Kanada als erste Mannschaft ins Achtelfinale ein. Die Kanadier gewannen ihr 16. Finale gegen Südafrika mit 1:0. Der entscheidende Treffer fiel erst in der Nachspielzeit. Und heute Abend ab 22.30 Uhr kämpft das deutsche Team gegen Paraguay um den Einzug in die Runde der letzten 16. Bundestrainer Nagelsmann mit einer Einschätzung der Südamerikaner.
2: Definieren sich schon auch sehr über den Defensivfußball, den sie gut spielen. Offensiv war es jetzt in den Spielen immer sehr geradlinig. Viel Kampf um zweiten Ball, also schon versuchen, mit einer guten Körperlichkeit ins Spiel zu kommen. Viele zweite Bälle wieder scharf gemacht. Auf jeden Fall ein unangenehmer Gegner, der uns

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3: Es ist ganz genau 6 Uhr und 3 Minuten geworden. Wir messen 25 Grad in München-Thalkirchen. Somit startet sie die Montagsausgabe der Morgenwelle.
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1: Ich bin Gregor Jose Moser. Guten Morgen. Für die schwarz-rote Koalition beginnt eine entscheidende Woche. Im Koalitionsausschuss wollen Union und SPD am Mittwoch mehrere Reformvorhaben auf den Weg bringen. Im Mittelpunkt stehen Rente, Gesundheit, Pflege und Steuerentlastungen. Thomas Beskin mit den Einzelheiten.
2: Vor den Beratungen haben sich die Parteivorsitzenden gestern noch einmal im Kanzleramt abgestimmt. Kanzler Merz zeigte sich zuversichtlich, dass bei den Reformen Entscheidungen gelingen. Neben Änderungen bei Rente sowie Kranken- und Pflegeversicherung soll auch eine Entlastung kleiner und mittlerer Einkommen auf den Weg gebracht werden. Parallel steht der Haushalt für 2027 an. Um Finanzierungslücken zu schließen, plant die Bundesregierung unter anderem höhere Steuern auf Spirituosen und weitere alkoholische Getränke.
1: Der Ausbau des staugeplagten Frankenschnellwegs in Nürnberg kann kommen. Bei einem Bürgerentscheid hat eine Mehrheit von gut 53% der Wahlberechtigten für die Pläne der Stadt gestimmt. Die sehen vor, die Stauprobleme auf der Verkehrsachse mit Hilfe eines 1,8 Kilometer langen Tunnels zu lösen. Außerdem sollen im Westen Nürnbergs eine dritte Fahrspur und Lärmschutzwände gebaut werden. Die Gesamtkosten werden aktuell auf gut 1 Milliarde Euro geschätzt. 4 Tage nach den Erdbeben in Venezuela sind ein Vater und sein Sohn gerettet worden. Die beiden wurden von Helfern aus den Trümmern eines Hauses geholt. Die Zahl der Toten ist mittlerweile auf über 1.400 gestiegen. Allerdings werden noch Zehntausende Menschen vermisst. Das UN-Kinderhilfswerk UNICEF schätzt, dass allein 700.000 Kinder humanitäre Hilfe benötigen. Viele hätten keinen Zugang zu Trinkwasser mehr. Volkswagen steigt offenbar aus einer Kooperation mit dem Zulieferer Bosch aus. Wie die Bild berichtet, geht es um eine Entwicklungspartnerschaft für autonomes Fahren. Wegen mangelnder Fortschritte und des herrschenden Sparzwangs will der VW-Konzern demnach die Zusammenarbeit mit Bosch beenden. Bei der Fußball-WM ist Co-Gastgeber Kanada als erste Mannschaft ins Achtelfinale eingezogen. Die Kanadier gewannen ihr 16. Finale gegen Südafrika mit 1:0. Der entscheidende Treffer fiel erst in der Nachspielzeit. Heute Abend ab 22.30 Uhr kämpft das deutsche Team dann gegen Paraguay um den Einzug in die Runde der letzten 16.
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3: Und der Radio Tude Verkehrsdienst meldet Autobahn A9 Nürnberg Richtung München zwischen Allershausen und dem Kreuz Neufahren. Hier ist der linke Fahrstreifen blockiert und zwar durch mehrere Gegenstände. Auf der Fahrbahn, es handelt sich um Reifenteile. Hier besteht Gefahr durch einen defekten LKW. Dann die Bundesstraße B13 Ingolstadt Richtung München zwischen der A99 und der Neuherbergstraße. 1 Kilometer Stau.
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3: Geblitzt wird die Bundesstraße B13 in der Ortseinfahrt von Hohenkammer von Ingolstadt kommend, dann nach wie vor die Pfeufferstraße in München in der 30er-Zone und die Putzbrunner Straße nach wie vor stadteinwärts. Wenn auch Sie Blitzer melden möchten, dann am besten gleich direkt die Studionummer 089 723 2000.
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3: Heute zum Wochenstart wechseln sich sonnige Phasen und Wolken ab. Am längsten zeigt sich die Sonne im Südosten. Sonst kommt es immer wieder zu einzelnen Schauern und Gewittern. Die Höchstwerte liegen heute bei 24 bis 31 Grad. In München, Thalkirchen, in Wellitzschürchen messen wir derzeit genau 25 Grad. Und zum Abschluss noch die genaue Zeit. Es ist mittlerweile 6 Uhr und 20 Minuten.

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Es ist 6 Uhr und genau 30 Minuten, ganz genau 6:30. Sie hören die Montagsausgabe der Radio Today Morgenwelle. Montag, der 29. Juni. Montag, Peter und Paul. In Bayern oft wichtiger als der Geburtstag. Wir gehen heute 250 Jahre zurück in die Vergangenheit und betrachten eine Missionsstation, die sich dann zur fast teuersten Metropole in den USA entwickelt hat. Am 29. Juni im Jahr 1776 gründeten Leutnant José Moraga und der Franziskanerpater Francesco Palou in der Bucht von San Francisco die Mission Dolores als Keimzelle der späteren Stadt. Nachdem der Spanier Juan Bautista de Anza am 28. März im Jahr 1776 als erster Europäer auf dem Landweg die Bucht von San Francisco erreicht hatte, gründeten Moraga und Palou in einer Lagune die Mission San Francisco de Assis zu Ehren des heiligen Franziskus. 1791 wurde die Mission an den heutigen Standort verlegt. Nach dem mexikanischen Unabhängigkeitskrieg in den Jahren 1810 bis 1821 wurde Kalifornien Teil Mexikos. 1835 errichtete der Engländer William Anthony Richardson den ersten Hof außerhalb der unmittelbaren Umgebung der Mission Dolores. 1846 wurde San Francisco Teil der USA. Während des Goldrausches war es Ziel tausender Glücksritter. Aufgrund des San Andreas-Grabens ist die Region öfter von Erdbeben betroffen. Am schlimmsten waren die durch Erdstöße verursachten Brände im Jahr 1906. Heute ist San Francisco unweit des Technologiezentrums Silicon Valley eine der teuersten Metropolen der USA. Was an einem 29. Juni noch so geschah, nämlich am 29. Juni im Jahr 1866, das Königreich Hannover musste an diesem Tag als Verbündeter Österreichs im Deutschen Krieg kapitulieren und wurde von Preußen annektiert. Der letzte König, Georg V., ging daraufhin ins Exil. Das war wie immer der Blick ins historische Kalenderblatt, heute in der Peter und Paul Ausgabe. Sie hören die Radio Today Morgenwelle mit der Stimme aus Sendling, gepflegt in den Vormittag.

6 Uhr mittlerweile 40 Minuten, es ist 20 vor 7. Sie hören die Montagsausgabe der Radio Tour der Morgenwelle. Beim Absturz eines zivilen Flugzeuges in Nordostfrankreich sind 11 Menschen ums Leben gekommen. Laut französischen Medien handelt es sich um den Piloten sowie zwei Gruppen von jeweils 5 Fallschirmspringern. Polizei, Feuerwehr und Rettungsdienste waren mit einem Großaufgebot im Einsatz, um die Bergungsarbeiten zu unterstützen und den Unfallhergang zu rekonstruieren.

0: angesagt ist die Peter und Paul Ausgabe der Radio Tour. Morgenwelle, Montag, der 29. Juni. Die Zeit mittlerweile 6 Uhr und genau 44 Minuten.
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0: Wesentlicher Fortschritt in Nürnberg. Nach dem Bürgerentscheid in Nürnberg will die Stadt den Ausbau des staugeplagten Frankenschnellwegs nun vorantreiben. Jetzt werden die Ausschreibungen freigegeben, kündigte Oberbürgermeister Markus König an. Die ewigen Gegner des Ausbaus sind davor schon mit mehreren Gerichtsverfahren gescheitert. Mit rund 53% lehnte die Mehrheit den Bürgerentscheid ab und stimmte damit für den Ausbau der staugeplagten Verkehrsachse. Der Frankenschnellweg ist eine innerstädtische Verlängerung der Autobahn 73 und wird zukünftig keine Staufalle mehr sein. Der Tankrabatt ist nach Schätzung des Münchner IFO-Instituts nur teilweise bei den Verbrauchern angekommen. Für Diesel haben sie bis inklusive 25. Juni nur eine Weitergabe von durchschnittlich 12 Cent pro Liter errechnet. Das wäre deutlich weniger als die 16,7 Cent, um die Steuer gesenkt wurde. Super E5, also die Plörre, und Super E10 liegen mit einer errechneten Weitergabe von 17 und 16 Cent pro Liter dagegen sehr nah am Wert der Steuersenkung.

Bei einem Unfall auf der Autobahn A9 im Nürnberger Land ist ein Wohnmobil umgekippt. Drei Menschen wurden verletzt. Zuvor war laut Polizei ein Auto auf das Wohnmobil aufgefahren. Das Wohnmobil sei anschließend gegen eine seitliche Betonleitwand gefahren und umgekippt. Aufgrund des Unfalls war die A9 in Fahrtrichtung München gesperrt, weshalb der Autofahrer auf das Wohnmobil auffuhr. Ist zunächst noch nicht geklärt. 6 Uhr und genau 54 Minuten, es ist 6 vor 7, Radio Today, die Morgenwelle.

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0: Heute zum Wochenstart wechseln sich sonnige Phasen und Wolken ab. Am längsten zeigt sich die Sonne im Südosten. Sonst kommt es immer wieder zu einzelnen Schauern und Gewittern. Die Höchstwerte liegen heute bei 24 bis 31 Grad.
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0: Ganz genau 7 Uhr und 2 Minuten ist es jetzt geworden bei 26 Grad in München-Thalkirchen. Sie haben die Peter und Paul-Ausgabe der Morgenwelle.
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0: Wetter erwartet. Der Tankrabatt ist anscheinend nur teilweise bei den Verbrauchern angekommen, wie das Münchner IFO-Institut schätzt. So wurden beim Diesel im Schnitt 12 Cent pro Liter weitergegeben, die Steuersenkung liegt allerdings bei 16,7 Cent pro Liter. Anders beim Superbenzin, bei Super E5 und Super E10 wurde der Tankrabatt beinahe vollständig weitergegeben. Die Nürnbergerinnen und Nürnberger sind mehrheitlich für den geplanten Ausbau des Frankenschnellwegs, der etwa 1 Milliarde Euro kosten soll. 53% haben beim Bürgerentscheid dafür gestimmt, die Beteiligung lag bei gut 40%. Kernstück ist ein 1,8 Kilometer langer Tunnel für den Durchgangsverkehr. 5 Tage nach den Erdbeben in Venezuela läuft weiter die Suche nach Überlebenden und vereinzelt gibt es noch Erfolgsmeldungen. Ein Vater und sein Sohn konnten aus den Trümmern geborgen werden. Zehntausende Menschen werden noch vermisst. Die Zahl der bestätigten Todesopfer liegt mittlerweile bei 1450. Als erste Mannschaft ist Co-Gastgeber Kanada bei der Fußball-Weltmeisterschaft ins Achtelfinale eingezogen nach einem 1:0 gegen Südafrika. Heute Abend ab 22.30 Uhr will Deutschland in seinem 16. Finale gegen Paraguay nachziehen. Thomas Bremser berichtet aus Boston.
1: Wenn du gewinnst, ist alles perfekt, wenn du verlierst, ist alles shit. Also müssen wir gewinnen. So einfach hat es der Bundestrainer auf den Punkt gebracht. Julian Nagelsmann deutet an, taktisch etwas ändern zu wollen. Ziemlich sicher ist schon mal, dass Nele Braun zurückkehren wird in die Startelf für David Raum. Nagelsmann erwartet einen unangenehmen Gegner, der sich besonders auf die Defensive fokussieren wird.
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3: Und der Radio Tude Verkehrsdienst meldet Autobahn A9, Nürnberg Richtung München zwischen Pfaffenhofen und Allershausen. Hier ist der linke Fahrstreifen blockiert durch einen defekten LKW. Derzeit 7 Kilometer Stau dort. Dann im weiteren Verlauf der 9 zwischen Kreuz München Nord und Freimann 2 Kilometer Stau. Dann die A92 Deckendorf Richtung München zwischen Erding und Freising Ost 1 Kilometer Stau. A94 Passau Richtung München zwischen Passstetten und Hohenlinden 3 Kilometer Stau. Dann direkt bei Hohenlinden ist der Standstreifen blockiert nach einem Unfall mit mehreren Fahrzeugen. Dann die A96 Lindau Richtung München zwischen Leim und Sendling staute sich. Dann die A99 zwischen dem Kreuz München West und dem Allacher Dreieck 2 Kilometer Stau. Im weiteren Verlauf zwischen dem Dreieck München Südwest und dem Aubinger Tunnel auch hier 2 Kilometer Stau. Dann die B13 Ingolstadt Richtung München zwischen der A99 und der Neuherbergstraße 1 Kilometer Stau. B304 Dachau Richtung München zwischen Feld, Mochinger Straße und Hanauer Straße, auch hier staute sich. Dann noch 2 Stauungen am Mittleren Ring in München, einmal zwischen der Schlossbergstraße und der Schwanseestraße und zwischen der Steinseestraße und der Schlüsselbergstraße.
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3: Und es gibt neue Blitzer. Der Mike hat angerufen, einmal die Sudetendeutsche Straße von der Ingolstädter Straße her kommend wird geblitzt. Danke Mike. Dann der Josef hat angerufen, er meldet die Schwanseestraße. Dann die Ortsdurchfahrt Sigmarshausen Richtung Groß-Inze-Moos, den hat Hannes gemeldet. Dann die Bundesstraße B13 in der Ortseinfahrt Hohenkammer wird geblitzt von Ingolstadt kommend. Die Pfeuferstraße nach wie vor in München in der 30er-Zone und die Putzbrunner Straße in Richtung Stadt einwärts. Und wenn auch Sie Blitzer melden möchten, dann am besten gleich direkt die Studionummer 089 723 2000 723 2000.
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3: Heute zum Wochenstart wechseln sich sonnige Phasen und Wolken ab. Am längsten zeigt sich die Sonne im Südosten. Sonst kommt es immer wieder zu einzelnen Schauern und Gewittern. Die Höchstwerte liegen bei 24 bis 31 Grad. In München, Thalkirchen und Valley Churchen messen wir derzeit genau 26 Grad. Und zum Abschluss noch die genaue Zeit. Es ist mittlerweile 7 Uhr und 17 Minuten.

0: Es ist jetzt ganz genau 7 Uhr und 21 Minuten geworden. Das heißt, in genau 9 Minuten ist es 7:30. Und 7:30 startet ja heute wieder die Morgenwellen-Ausgabe der Tude Open Line für private Durchsagen unserer Hörer. Wenn Sie da mitmischen wollen mit Ihrem guten Spruch, in 9 Minuten über die Studiotelefonnummer 089 7 23 2000. Private Ansagen unserer Hörer oder auch Grüße werden gern genommen. 089 7 23 2000 in Kürze.
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0: Und dann ist es auch schon wieder soweit. Radio zum Mitreden steht an. Die Today Open Line startet. Und zwar die Morgenwellen-Ausgabe, die 7.30 Uhr-Ausgabe. Die Telefonnummer dafür ist die 089 723 2000. Radio zum Mitreden, jetzt die Open Line.
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0: Und dann schauen wir mal, wen wir als Ersten hier dran haben. Radio Today, die Open Line. Hallo, guten Morgen. Wen haben wir dran?
2: Guten Morgen, hier ist der Simon. Ich möchte euer Team grüßen.
0: Ja, wunderbar, Simon. Dann grüße ich dich zurück.
2: Ja, danke, Peter.
0: Okay, dann mach's gut, Simon, gell?
2: Ciao.
0: Servus. Kurz und bündig geht auch ein flotter Gruß gleich zu Beginn durch den Simon 089 723 2000. Die Telefonnummer hier für die Radio Today Open Line, wenn Sie auch grüßen möchten oder vielleicht doch leer lieber die handfesten Sachen, der Kleiderschrank, der im Keller irgendwie rumsteht, der leer ist, wenn er Platz wegnimmt, jemand anders hätte noch einen Nutzen damit, 089 723 2000. Vielleicht suchen Sie auch einen Nachmieter oder ein ganz besonderes Ersatzteil, einen gut erhaltenen Kühlschrank mit oder ohne Biere drin. Oder vielleicht wollen Sie Ihr Auto hier zum Kauf anbieten. Schauen wir mal, was der nächste Anrufer bringt. Radio Today, hallo, guten Morgen.
3: Mai, guten Morgen, grüß dich, Jessica.
0: Hier. Ja, Jessica, grüß dich. Was liegt an?
3: Ich rufe an wegen einer Decke, die ich an der Isar verloren habe am Samstag.
0: Also ja.
3: Die habe ich liegen lassen am Baumstamm an der Kandidbrücke. Und die Decke, die bedeutet mir total viel, weil die ist aus Rom. Und die war so wunderschön, dass ich mir denke, Mai, was kann ich machen?
0: Wie schaut die aus? Welche Farbe hat die? Vielleicht erzählst du was kurz.
3: Wunderschönes Blau, verschiedene Blautöne mit Elefanten drauf und groß, so eine ganz große Decke, so eine Stranddecke.
0: Mhm. Dann sag uns deine Telefonnummer, Jessica.
3: 0151. 64876869.
0: Dann wiederhol noch einmal langsam.
3: 0151 64876869. Ich würde mich so freuen.
0: Ja, sagst du mal, wo genau hast du den vergessen oder liegen lassen?
3: Kandidbrücke, also direkt bei der Brücke, da ist so ein Baumstamm und da habe ich die zusammengelegt und da habe ich sie liegen lassen.
0: Mhm. Und wann war das?
3: Das war am Samstagabend.
0: Am Samstagabend, so, naja gut, vielleicht. Ja. Vielleicht meldet sich ja jemand. Ich drücke dir die Daumen, Jessica, gell?
3: Ich danke dir. Schöne Woche, gell?
0: Ja, auch. Servus.
3: Ciao.
0: Wenn Sie die eine oder andere hier genannte Telefonnummer nicht gleich mitschreiben konnten, kein Problem. Die können Sie den ganzen Tag über hier bei uns noch einmal nachfragen. Oder Sie schicken noch einfacher eine E-Mail an uns unter info@radiotoday.de. Geschrieben info@radio2day.de. So, der Simon mit seinem Gruß. Die Jessica sucht ihr die Decke. Geht noch was oder geht nichts mehr? Damit letzter Aufruf. Wer jetzt hier in der Morgenwellenausgabe noch dabei sein möchte, bitte jetzt zügig anrufen. Ansonsten steigen wir langsam wieder ein ins Musikprogramm. 089 723 2000.
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Der Chef der Jungen Union, Johannes Winkel, fordert die Bundesregierung zu einer großen Steuerreform auf. Es bringe wenig, eine Steuerreform zu verabschieden, die man im Portemonnaie kaum spürt, um die es aber vorher eine große politische Schlacht gibt, sagte der CDU-Abgeordnete dem Stern. Die Zeit der Formelkompromisse sei vorbei. Deshalb sollten das Volumen deutlich über 20 Milliarden Euro liegen. Winkel forderte zugleich die Streichung von Subventionen. 7 und genau 35 Minuten, 5 Minuten nach halb 8, Radio Today, die Morgenwelle am Montag.

0: Es ist ganz genau 7 Uhr und 45 Minuten, das heißt ganz genau Viertel vor 8.
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0: Wesentlicher Fortschritt in Nürnberg. Nach dem Bürgerentscheid in Nürnberg will die Stadt den Ausbau des staugeplagten Frankenschnellwegs nun vorantreiben. Jetzt werden die Ausschreibungen freigegeben, kündigte Oberbürgermeister Markus König an. Die ewigen Gegner des Ausbaus sind davor schon mit mehreren Gerichtsverfahren gescheitert. Mit rund 53% lehnte die Mehrheit den Bürgerentscheid ab und stimmte damit für den Ausbau der staugeplagten Verkehrsachse. Der Frankenschnellweg ist die innerstädtische Verlängerung der Autobahn A73 und wird zukünftig keine Staufalle mehr sein. Der Tankrabatt ist nach Schätzungen des Münchner IFO-Instituts nur teilweise bei den Verbrauchern angekommen. Für Diesel haben sie bis inklusive 25. Juni nur eine Weitergabe von durchschnittlich 12 Cent pro Liter errechnet. Das wäre deutlich weniger als die 16,7 Cent, um die die Steuer gesenkt wurde. Super E5 und Super EC liegen mit einer errechneten Weitergabe von 17 und 16 Cent pro Liter dagegen sehr nah am Wert der Steuersenkung.

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7 Uhr und mittlerweile 57 Minuten. Es ist 3 vor 8. 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Die Polizei hat die zunächst unbekannte Frau gefasst, die in Lüdenscheid in Nordrhein-Westfalen ein neugeborenes Baby aus einem Krankenhaus mitgenommen haben soll. Die 18-Jährige wurde festgenommen, wie die Polizei jetzt bestätigte. Die Ermittler hatten intensiv nach der Frau gefahndet. Die als Mitarbeiterin des Krankenhauses getarnte Frau hatte den Jungen laut Polizei aus einem Patientenzimmer geholt. Knapp eine Stunde nach diesem Vorfall hatten Zeugen den Jungen im Nebenraum eines Parkhauses entdeckt.

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2: Es ist ganz genau 8:02 geworden, messen 27 Grad in München-Thalkirchen, sind in Montagsausgabe der Today Morgenwelle.
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gleich zwei neue Blitzer sind neu hinzugemeldet worden. Einmal hat der Heiko angerufen. Er meldet zusätzlich noch, die Pelkhofenstraße wird geblitzt in München. Pelkhofenstraße, danke Heiko. Und in Karlsfeld wird geblitzt auf der Münchner Straße in Fahrtrichtung München. Den hat Helge gemeldet, nicht Helga, sondern Helge. Vielen Dank. Für weitere Blitzer am besten gleich direkt die Studionummer 089 723 2000.

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1: Ich bin Gregor Jose Moser. Guten Morgen. Für heute sind oft Unwetter angesagt nach einem glühend heißen Wochenende in Deutschland. Es gab gleich mehrere Hitzerekorde in kurzer Zeit. Mehr von Diana Kramer.
2: Der aktuelle vorläufige Temperaturrekord kommt aus dem Osten Brandenburgs. In Neißemünde im Landkreis Oder-Spree wurden gestern Nachmittag 41,7 Grad Celsius gemessen. Es war die dritte Bestmarke bundesweit innerhalb nur eines Wochenendes. Und auch die vergangene Nacht war laut deutschem Wetterdienst die wärmste seit Beginn der Aufzeichnungen. Damit dürfte der Juni 2026 wettertechnisch in die Geschichte eingehen.
1: Wer Benzin tankt, profitiert im Vergleich zu Diesel deutlich mehr vom Tankrabatt. Das Münchner IFO-Institut hat errechnet, beim Diesel gab es eine Weitergabe von durchschnittlich 12 Cent pro Liter, die Steuer wurde aber um 16,7 Cent pro Liter gesenkt. Bei Super E5 und Super E10 wurde der Rabatt dagegen fast vollständig weitergegeben. Morgen läuft der Tankrabatt wieder aus. Es dauert noch ein bisschen, bis das Münchner Oktoberfest wieder stattfindet. Am 19. September geht's los. Erstmals darf dann Neu-Oberbürgermeister Krause von den Grünen anzapfen. Schon heute beginnt der Aufbau für die 191. Wiesn. 3 Monate lang wird dort täglich gearbeitet. Der Stadt zufolge werden über 1000 Lkw-Ladungen auf die Theresienwiese gefahren und rund 13,5 Kilometer Kabel verlegt. Frieden, Klimaschutz, bezahlbare und saubere Energie. Um diese und viele weitere Themen dreht sich ab heute alles auf der Nachhaltigkeitskonferenz in Hamburg. 2 Tage lang beraten Führungskräfte aus Politik, Wirtschaft, Wissenschaft und Zivilgesellschaft darüber, was man verbessern könnte, auch um die Nachhaltigkeitsziele der Vereinten Nationen umzusetzen. Mit einem 1:0 gegen Südafrika ist Co-Gastgeber Kanada ins Achtelfinale der Fußball-Weltmeisterschaft eingezogen. Heute Abend kann die deutsche Nationalmannschaft das ebenfalls erreichen. Um 22.30 Uhr geht es im 16. Finale gegen Paraguay.
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3: Und der Radio Tour de Verkehrsdienst meldet Autobahn A9 Nürnberg Richtung München zwischen Pfaffenhofen und Paunshauser Feld 1 Kilometer Stau. Dann im weiteren Verlauf der 9 zwischen Allershausen und dem Kreuz Neufahren. Hier ist der linke Fahrstreifen blockiert durch einen defekten LKW, derzeit 7 Kilometer Stau. Und noch einmal im weiteren Verlauf zwischen dem Kreuz München Nord und Freimann 3 Kilometer Stau. Dann die A92 Deckendorf Richtung München im Kreuz Neufahren. Gefahr durch Gegenstände auf der Fahrbahn. Es handelt sich um mehrere Reifen. Dann die A94 Passau Richtung München zwischen Auwiesen und Markt Schwaben 7 Kilometer Stau. Dann im weiteren Verlauf der 94 zwischen Riem und Steinhausen 4 Kilometer Stau. Zur A96 Lindau Richtung München zwischen Blumenau und Sendling, der Klassiker. Dann die A99 zwischen dem Kreuz München West und Lochhausen 1 Kilometer Stau. A99 zwischen dem Kreuz München West und dem Dreieck Allach 2 Kilometer Stau. Und im weiteren Verlauf zwischen Freiham Mitte und Gerlingen. Ammering Nord 1 Kilometer Stau, A995 zwischen Unterhaching Nord und Taufkirchen West 2 Kilometer Stau. In München der mittlere Ring zwischen Biedersteiner Tunnel und Dietlindenstraße. Hier ist der mittlere Fahrstreifen blockiert nach einem Unfall, momentan 2 Kilometer Stau. Dann zwischen der Uppenbornstraße und der John F. Kennedy Brücke 4 Kilometer Stau und zwischen der Arnulfstraße und der Dom Pedro Straße 1 Kilometer Stau.
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3: Geblitzt wird in Karlsfeld, die Münchner Straße in Fahrtrichtung München, die Graubündener Straße stadtauswärts, die Sudetendeutsche Straße von der Ingolstädter Straße her kommen, den hat Mike gemeldet, vielen Dank. Dann die Schwanseestraße stadteinwärts wird geblitzt, in der Ortsdurchfahrt Sigmartshausen Richtung Groß-Inze-Moos, die Bundesstraße B13, die Ortseinfahrt Hohenkammer von Ingolstadt kommend, die Pelkhofenstraße in München, die Pfeufferstraße in der 30er-Zone, und die Putzbrunner Straße stadteinwärts. Und sollte das immer noch nicht alles gewesen sein, dann am besten gleich direkt die Studionummer 089 723 2000.
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3: Heute zum Wochenstart an Peter und Paul wechseln sich sonnige Phasen und Wolken ab. Am längsten zeigt sich die Sonne im Südosten, sonst kommt es immer wieder zu einzelnen Schauern und Gewittern. Die Höchstwerte liegen heute bei 24 bis 31 Grad.

0: In München-Thalkirchingen, Wellitzschörchen, messen wir derzeit genau 27 Grad. Und zum Abschluss noch die genaue Zeit. Es ist mittlerweile 8 Uhr und 18 Minuten.
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Wochen lang mussten die Wiesnwirte um den Aufbau von Zelten zittern. Doch jetzt kann es wie geplant losgehen. Knapp ein Vierteljahr vor dem ersten Anstich haben die Bauarbeiten zum Oktoberfest begonnen. Lastwagen und Baumaschinen rollen. Ab heute ist die Theresienwiese offiziell Baustelle. Es sei die größte temporäre Baustelle in ganz Europa, erläuterte Wiesnchef Christian Scharpf. Kurz vor dem Aufbaustart hatte ein Rechtsstreit für Furore gesorgt. Einer der kleinen Wirte wollte auf gerichtlichen Weg erreichen, dass sich die Zuteilung zweier großer Oktoberfestzelte, das berühmte Anzapfzelt Schottenhammel und das Palanerfestzelt, nach europäischem Vergaberecht richten muss. Sein Eilantrag wurde allerdings beim Bayerischen Obersten Landgericht abgewiesen. Und nach dem Erdbeben in Venezuela breitet sich im Katastrophengebiet der Geruch verwesender Leichen aus. Der Geruch ist ein Anzeichen dafür, dass noch Leichen unter den Trümmern liegen. Offiziell liegt die Zahl der Todesopfer bislang bei 1450, wie der Präsident der Nationalversammlung Jorge Rodriguez mitteilte. Rund 3200 Menschen sind demnach verletzt worden und zehntausende Menschen werden immer noch vermisst. Der zuletzt gemeldete Blitzer steht in Karlsfeld auf der Münchner Straße Richtung München. Wird geblitzt. Wenn Sie Blitzer melden möchten, dann am besten gleich direkt die Studionummer 089 723 2000.

Bei den hochsommerlichen Temperaturen hat sich ein Baby in Oberfranken selbst im Auto eingeschlossen. Der 24 Jahre alte Vater gab seinen 8 Monate alten Sohn den Wagenschlüssel, während der einige Gegenstände in den Kofferraum einlud. Der kleine Junge betätigte den Knopf für die Zentralverriegelung. Zu diesem Zeitpunkt stand das Auto in der Sonne und die Außentemperatur betrug 28 Grad. Weil der junge Mann keinen Zweitschlüssel für den Wagen in der Nähe hatte, telefonierte er mit der Feuerwehr. Einsatzkräfte schlugen dann die Scheibe ein und retteten das Kind nach einer Viertelstunde aus dem Auto. Der 8 Monate alte Junge blieb dabei unverletzt. 8 Uhr und genau 37 Minuten, Radio Today, die Morgenwelle.

der Charlie hat angerufen, es gibt einen neuen Blitzer. Er meldet in München, die Graubündener Straße wird geblitzt. Graubündener Straße in Richtung Stadt auswärts mit Johnny Controlletti und Bauchladen. Denn schnelles Geld ist gutes Geld. Danke, Charlie. Wenn auch Sie Blitzer melden wollen, dann am besten gleich direkt die Studionummer 089 723 2000.

0: Angesagt ist die Montagsausgabe der Tour de Morgenwelle. Montag, der 29. Juni, die Zeit 8.45 Uhr. Das heißt, es ist ganz genau 9:15 Uhr.
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0: Wesentlicher Fortschritt in Nürnberg. Nach dem Bürgerentscheid in Nürnberg will die Stadt den Ausbau des staugeplagten Frankenschnellwegs nun vorantreiben. Jetzt werden die Ausschreibungen freigegeben, kündigte Oberbürgermeister Markus König an. Die ewigen Gegner des Ausbaus sind davor schon mit mehreren Gerichtsverfahren gescheitert. Mit rund 53% lehnte die Mehrheit den Bürgerentscheid ab und stimmte damit für den Ausbau der staugeplagten Verkehrsachse. Der Frankenschnellweg ist die Innerstädte Verlängerung der Autobahn A73 und wird zukünftig keine Staufalle mehr sein. Der Tankrabatt ist nach Schätzung des Münchner IFO-Instituts nur teilweise bei den Verbrauchern angekommen. Für Diesel haben sie bis inklusive 25. Juni nur eine Weitergabe von durchschnittlich 12 Cent pro Liter errechnet. Das wäre deutlich weniger als die 16,7 Cent, um die Steuer gesenkt wurde. Super E5 und Super E10 liegen mit einer errechneten Weitergabe von 17 und 16 Cent pro Liter dagegen sehr nah am Wert der Steuersenkung.

0: Die Stuttgarter Nachrichten schreiben, Donald Trump hat den Krieg gegen den Iran verloren und damit nicht nur der Region am Golf und den Vereinigten Staaten einen Bärendienst erwiesen. Es scheint, als müsse die ganze Welt für das ungestüme und undurchdachte Vorpreschen des US-Präsidenten bezahlen, und zwar lang anhalten. Der Iran hat angekündigt, künftig die Straße von Hormuz verwalten zu wollen. Der Verdacht, dass dabei eine Art Verwaltungsgebühr fällig werden könnte, liegt dabei auf der Hand. Es gibt einen neuen Blitzer, und zwar die Tegernseer Landstraße wird geblitzt in Richtung stadteinwärts nach der Silberhornstraße. Den hat der Michi gemeldet. Vielen Dank. Für weitere 723 2000.
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3: Es ist ganz genau 9 Uhr und 2 Minuten geworden. Wir messen 26 Grad in München-Thalkirchen. 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
1: Ich bin Gregor Jose Moser. Guten Morgen. Die Hitzewelle hat für ein glühend heißes Wochenende gesorgt mit einem neuen Temperaturrekord. Im Osten Brandenburgs wurden 41,7 Grad gemessen. In Bayern war es am heißesten in Kitzingen in Unterfranken mit 40,8 Grad. Im Landkreis Cham haben sich wegen der Hitze die Gleise verformt, auf denen die Oberpfalzbahn fährt. Die Strecke zwischen Cham und Bad Kötzing wurde in beide Fahrtrichtungen gesperrt. In Nürnberg fahren wegen Hitzeschäden noch immer keine Trambahnen. Der Tankrabatt läuft morgen zum 30. Juni ja wieder aus. Mit Blick auf wahrscheinliche Preissteigerungen hat Verkehrsminister Schnieder der Rheinischen Post gesagt, man werde die Situation beobachten und dann die richtigen Schritte daraus ableiten. Berechnungen des IFO-Instituts zeigen, bei Diesel wurde der Rabatt nur teilweise an die Verbraucher weitergegeben, bei Super E5 und Super E10 dagegen fast komplett. Auf der Münchner Theresienwiese beginnt heute der Aufbau für die Wiesen, das größte Volksfest der Welt. Aus München berichtet Oliver Urbanke.
2: Damit die über 6 Millionen Besucherinnen und Besucher im Herbst wieder feiern können, muss rechtzeitig vorbereitet werden. Ab heute startet deswegen der Aufbau von Brauereifesthallen, darunter die auffälligen Türme von Paulaner und Löwenbräu, Hühnerbratereien, Kaffeezelten und anderen gastronomischen Angeboten. 12 Wochen lang wird auf dem Festgelände gewerkelt und hergerichtet und am 19. September ist dann Anstich und offizieller Start des 191. Oktoberfests.
1: Bundesaußenminister Wadefuhl startet heute zu einer mehrtägigen Reise in die drei südamerikanischen Staaten Paraguay, Argentinien und Brasilien. Dort will er morgen auch am Gipfel des Wirtschaftsbündnisses Mercosur teilnehmen. Bei einem Zwischenstopp in Washington trifft Wadefuhl vorher aber noch US-Außenminister Rubio wegen der neuen Spannungen mit dem Iran. Bei der Fußball-Weltmeisterschaft ist Kanada als erste Mannschaft ins Achtelfinale eingezogen. Der Co-Gastgeber gewann sein 16. Finale gegen Südafrika mit 1:0. Heute Abend will Deutschland nachziehen. Um 22.30 Uhr geht es gegen Paraguay.
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3: Und der Radio Today Verkehrsdienst meldet Autobahn A8. München Richtung Salzburg, Höhe Neubiberg, Gefahr durch eine ungesicherte Unfallstelle. Dann die A9 Nürnberg Richtung München, zwischen Allershausen und dem Kreuz Neufahren. Hier ist der linke Fahrstreifen blockiert durch einen defekten

0: LKW. Derzeit 5 Kilometer Stau. Dann im weiteren Verlauf der A9 zwischen Garching Süd und Freimann 4 Kilometer Stau. Dann die A92 Höhe A9, Gefahr durch Personen auf der Fahrbahn nach einem Unfall. Die A94 Passau Richtung München zwischen Hohenlinden und Anzing 2 Kilometer Stau. Dann im weiteren Verlauf der 94 zwischen Dingolf, Dagelfing und Steinhausen 2 Kilometer Stau. Die A95 München Richtung Garmisch-Partenkirchen zwischen Wolfratshausen und Seeshaupt. Hier ist der rechte Fahrstreifen blockiert durch einen defekten LKW. Dann die A99 zwischen dem Kreuz München West und Lochhausen 1 Kilometer Stau. Noch einmal die A99 zwischen dem Kreuz München West und dem Allacher Dreieck 1 Kilometer Stau. A995 zwischen Unterhaching Nord und Taufkirchen West 2 Kilometer Stau. Dann gibt es noch drei Stauungen in München am Mittleren Ring. Zwischen dem Leuchtenbergtunnel und der John F. Kennedy Brücke, zwischen Schwabing und Gunde-Linden-Straße und zwischen Tübinger Straße und Arnulfstraße.
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0: Die meisten Blitze hören Sie auch hier wieder bei uns bei Radio Tude. Danke der vielen Anrufe. Danke, danke, danke. Sie haben uns gemeldet, die Putzbrunner Straße stadteinwärts wird geblitzt, die Pfeuferstraße in der 30er-Zone, die Pelkhofenstraße, dann die B13 in der Ortseinfahrt Hohenkammer von Ingolstadt kommend, die Ortsdurchfahrt Sigmarshausen Richtung Groß-Inzemoos, die Schwanseestraße in München stadteinwärts, die Sudetendeutsche Straße von der Ingolstädter Straße her kommend, die Graubündener Straße statt auswärts mit Bauchladen. Noch einmal danke an Charlie. In Karlsfeld die Münchner Straße in Fahrtrichtung München und die Tegernseer Landstraße statt einwärts nach der Silberhornstraße. Wenn das immer noch nicht alles gewesen sein sollte, dann erreichen Sie uns am besten gleich direkt im Studio unter 089 723 2000.
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0: Heute zum Wochenstart wechseln sich sonnige Phasen und Wolken ab. Am längsten zeigt sich die Sonne heute im Südosten. Sonst kommt es dann immer wieder zu einzelnen Schauern und Gewittern. Die Höchstwerte liegen bei 24 bis 31 Grad. In München, Thal, Kirchingen, Valley, Churchen messen wir derzeit genau 27 Grad. Und zum Abschluss noch die genaue Zeit. Es ist mittlerweile 9 Uhr und 21 Minuten.
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1: Und damit sind wir wieder in der letzten halben Stunde der Morgenwelle angelangt. Es startet die Today Hitline für Ihre Musikwünsche. Eine kleine Umfrage gibt es heute natürlich auch wieder, denn morgen am 30. Juni läuft ja dann der Tankrabatt aus. Wir würden heute ganz gerne von Ihnen erfahren, fahren Sie doch ganz schnell zum Tanken oder geht Ihnen das dann doch zu weit und lassen das sozusagen mit Gelassenheit auf sich zukommen, was dann ab 1. Juli preislich sich da abspielt auf den Tankstellen. Das würden wir heute gerne von Ihnen erfahren. Fahren Sie morgen doch ganz schnell noch zum Tanken oder nicht? Damit verbunden ist der erste Musikwunsch. Dafür bitte anrufen unter 089 723 2000. Ab jetzt heißt es wieder in der kommenden halben Stunde bis 10 Uhr. Sie wünschen's, wir spielen's. Bitte nur diese eine Nummer wählen. 089 723 2000. 723 2000.

0: Und als Ersten begrüße ich heute in der Tour der Hitline den Max am Telefon. Max, grüß dich, hallo.
1: Servus Peter, guten Morgen.
0: Servus Max, wie schaut es jetzt bei dir aus? Also morgen endet ja der Tankrabatt. Fährst du noch schnell zum Tanken oder lässt du die Sache mit Gelassenheit auf dich zukommen?
1: Zweiteres. Aha. Ich war gestern beim Tanken, aber nicht wegen dem Tankrabatt, bei der Auslauf, an das habe ich gar nicht gedacht, sondern weil ich müssen habe. Und dieser ganze Tankrabatt, der hat ja für die Privatleute ja gar nichts gebracht. Mhm. Wenn ich da für 100 Liter vielleicht tankt hätte in den zwei Monaten, dann macht das 15 oder 17 Euro aus. Mhm. Also das Ganze hätte man sich sparen können. Und die Mehreinnahmen, wo der Bund dadurch gemacht hätte, die hätte dann in Klimaanlagen, in Krankenhäuser und in Schulen investieren können.
0: Mhm. Ja, klare Meinung von dir, Max. Dann hast du auch einen Musikwunsch, was darfst du
1: ja
0: sein?
1: Und zwar von Bob Welch, Ebony Eyes.
0: Wunderbar. Du, dann passt ja. Max, dann gute Fahrt weiterhin, gell?
1: Dankeschön.
0: Und vielleicht bis zum nächsten Mal, gell?
1: Auf alle Fälle, Peter.
0: Servus.
1: Ciao, servus.
0: Also für den Max jetzt Bob Welch und für den nächsten Musikwunsch kann man hier schon wieder anrufen. Wir sind mittendrin in der Today-Hitline, wie immer in der letzten halben Stunde der Morgenwelle. Bis um 10 Uhr heißt es auch heute wieder an Peter und Paul. Sie wünschen's, wir spielen's. Bitte nur diese eine Nummer wählen. 089 723 2000 723 2000.

0: Und jetzt begrüße ich die Erni am Rohr. Erni, grüß dich, hallo.
1: Guten Morgen, Peter.
0: Servus, Erni. Wie schaut es bei dir aus? Fahrst du nur auf die Schnelle zum Tanken, bevor es ausläuft mit dem Tankrabatt oder eher nicht?
1: Ja, also ich selber bin keine Autofahrerin. Wenn ich aber ein Auto hätte, dann würde ich zumindest sämtliche verfügbare Kanister und mir noch welche dazu kaufen und würde es zumindest randvoll machen.
0: Also du würdest es nicht mit Gelassenheit auf dich zukommen lassen, sondern du würdest handeln.
1: Ja, schon.
0: Ja, okay, ja. Klare Kante, Erni. Dann hast du auch einen Musikwunsch. Was darf es sein für dich?
1: Ja, genau. Also dir zum Namenstag, Peter, wünsche ich dann natürlich deinen persönlichen Song.
0: Oh, danke
1: Sam
0: sehr.
1: Peter.
0: Ja, ja, okay. Ja, wenn du meinst. Also ich danke dir, Erni. Ja. Mach's gut, gell? Vielleicht bis zum
1: Ebenfalls,
0: nächsten Mal.
1: Gell?
0: Bis dann, servus.
1: Servus.
0: Wir sind mittendrin in der Tour der Hitline, 9 Uhr und genau 40 Minuten, es ist 20 vor 10, noch eine Menge Musikwünsche möglich. Jetzt bitte wieder durchklingeln für die nächste Nummer 089 723 2000, 723 2000.

0: Und auf der Studioleitung begrüße ich jetzt den Michi. Michi, grüß dich, hallo.
1: Hallo, servus, grüß dich, Peter.
0: Servus, Michi. Wie schaut es bei dir aus? Fahrst du auf die Schnelle noch zum Tanken oder lässt du es einfach auf dich zukommen?
1: Du, Peter, ich habe deinen Hinweis dankend angenommen und war gerade bei der Tankstelle.
0: Ach so, aus der gern genommenen Serie gesagt, getan.
1: Genau,
0: also
1: genau,
0: dann,
1: so habe ich es gemacht.
0: Dann hast du auch noch den Spareffekt jetzt mitgenommen.
1: So ist es.
0: Das ja,
1: ist aber, wie wichtig es ist, dass man Radio zu dir hört.
0: Oh, danke sehr. Dein Wort in Gottes Ohr, Michi.
1: Ja,
0: du, wunderbar, sehr schön, das freut mich zu hören. Dann hast du auch einen Musikwunsch. Was darf es sein für dich?
1: Also ich hätte gerne einen Klassiker von den Beatles, Hey Jude.
0: Hey Jude. Du, dann wunderbar, dann gute Fahrt weiterhin, Michi, und danke für den Anruf, gell?
1: Dir auch und schönen Tag und Grüße an alle.
0: Mach's gut, Michi, servus.
1: Servus.
0: Also für den Michi jetzt die Beatles und für den nächsten Klassiker kann man hier schon wieder anrufen auf der Studiotelefonnummer 089 723 2000. Sie wünschen's, wir spielen's 089 723 2000. Hey.

Der Musikwunsch vom Michi, ein echter Klassiker. 9 Uhr und genau 49 Minuten. Wir sind noch mittendrin in der Montagsausgabe der Today Hitline. Die Musikwünsche bei Radio Today. Gleichzeitig geht es auch noch in der kleinen Umfrage heute darum, dass ja morgen der Tankrabatt ausläuft. Wir würden gerne von Ihnen erfahren, fahren Sie noch schnell zur Tanke oder lassen Sie die Sache einfach sich zukommen. Sagen Sie uns dazu Ihre ganz persönliche Meinung, Ihr ganz persönliches Bauchgefühl. Zusammen mit dem nächsten Musikwunsch jetzt wieder anrufen auf der Studionummer 089 723 2000. Bitte nur diese eine Nummer wählen. 723 2000.

0: Und auf der 723-2000 wartet jetzt schon der Karl. Karl, grüß dich, hallo.
1: Grüßt euch.
0: Servus Karl, wie schaut es bei dir aus mit dem Tankrabatt? Fahrst du noch auf die Schnelle zum Tanken oder lässt du es auf dich zukommen?
1: Nein, wie gesagt, ich leih mein Auto aus, wenn ich lustig bin. Im Jahr kommen wir da 5 Mal zusammen, das reicht eigentlich.
0: Aha,
1: das interessiert mich nicht.
0: Also die betrifft
1: nicht. Und zum großen Ganzen, ein Spritpreis, um jetzt so 20, 60 Cent mehr zu so kommt es hinten drauf hoch, glaube ich.
0: Da kommst du drauf an.
1: Selber wissen.
0: Okay, dann hast du auch einen Musikwunsch, Karl, was darf es sein für dich?
1: Natural Affairs und der Peter hat heute Geburtstag.
0: Ja, wunderbar. Namenstag und alles zusammen. Karl, mach's alles gut, vielleicht bis zum nächsten Mal, gell? Bis dann.
1: Alles klar.
0: Servus. Also für den Karl jetzt Nathoret und für eine letzte Runde kann man noch anrufen. Jetzt in der Today Hitline die Montagsausgabe, die Peter und Paul Ausgabe, ja genau. 089-723-2000 ist die Nummer. 723-2000.

0: Und zu guter Letzt, für die letzte Runde begrüße ich jetzt noch den Charlie in der Leitung. Charlie, grüß dich, hallo.
1: Ja, hallo Peter, grüß dich und alles Gute zum Namen.
0: Oh, danke sehr, Charlie, sehr freundlich von dir. In Bayern wichtiger als der Geburtstag, aber ich danke dir. Charlie, wie schaut es bei dir aus mit dem Tankrabatt? Gehst du noch auf die Schnelle zum Tanken oder lass dir die Sache auf dich gelassen zukommen?
1: Gott sei Dank, voll. Mein Liebste hat drauf, dass wir die noch befüllen, bevor es teurer wird. Und danke an Sie auch, gell.
0: Aha, also doch noch, gell? Ja, macht ja auch Sinn, Charlie. Was hast du dir an Musik ausgesucht?
1: Ich habe mir gedacht, von Lake, I'm on the run.
0: On the run, wunderbar. Sozusagen im doppelten Sinn des Wortes, gell? Also dann gute Fahrt weiterhin, Charlie, und danke für den Glückwunsch und machst du auch gut, gell?
1: Ja, danke, Peter.
0: Bis dann, servus.
1: Viel Spaß mit dem Biergarten. Servus.
0: Ja, auf jeden Fall. Mach's gut, Charlie.
1: Ciao.
0: Also für den Charlie jetzt on the run und mit diesem letzten Musikwunsch möchte ich mich auch gleich von Ihnen verabschieden. Hier geht's gleich im Anschluss an die Morgenwelle weiter mit der Montagsausgabe des Hitradios und mit der Laura. In diesem Sinn, machen Sie es gut, schauen, servus, sagt wie immer die Stimme aus Sendling.

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3: Ja, es ist genau 10.02 Uhr. Ihr hört Radio Today. Und weiter geht's mit mir, der Laura, für euch heute am Mikro und im Hitradio. Viel Spaß.
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1: Ich bin Gregor Jose Moser. Wer Benzin tankt, profitiert im Vergleich zu Diesel deutlich mehr vom Tankrabatt. Das Münchner IFO-Institut hat errechnet, beim Diesel gab es bis zum 25. Juni eine Weitergabe von durchschnittlich 12 Cent pro Liter. Die Steuer wurde aber um 16,7 Cent pro Liter gesenkt. Bei Super E5 und Super E10 wurde der Rabatt dagegen fast vollständig weitergegeben. Morgen läuft der Tankrabatt wieder aus. 41,7 Grad Celsius. Dieser Hitzerekord für Deutschland ist gestern im brandenburgischen Neiße-Münde gemessen worden. Extremwetter jeder Art wird wegen des Klimawandels voraussichtlich zunehmen. Diana Kramer berichtet.
2: Auf das Hitzewochenende folgen jetzt zwar vielerorts Gewitter und zumindest etwas Abkühlung, aber Hitzewellen, Dürrephasen, Waldbrände und schwere Unwetter mit Starkregen und Überschwemmungen könnten durch die Folgen des Klimawandels zunehmen, sagen Experten. Deutschland hat sich im Vergleich zur vorindustriellen Zeit bereits um 2,5 Grad erwärmt. Das ist mehr als der weltweite Durchschnitt.
1: Die Hitzewelle hat weiter Folgen für den öffentlichen Nahverkehr in Nürnberg. Der Straßenbelag war wegen der Hitze gestern an einigen Stellen weich geworden, sodass die Trambahnen nicht mehr sicher fahren konnten und der Betrieb eingestellt werden musste. Wie die Nürnberger Verkehrsbetriebe mitgeteilt haben, bleiben die Linien 4 und 10 bis Mitternacht außer Betrieb. Es gibt einen Ersatzverkehr mit Bussen. Am Chiemsee brennen tausende Quadratmeter Wald und Moor und das hat Folgen für den Berufsverkehr. Die A8 zwischen Übersee und Bernau ist wegen starker Rauchentwicklung komplett gesperrt. Auf beiden Seiten stauen sich die Autos. Rund 200 Feuerwehrleute kämpfen seit gestern Abend gegen die Flammen. Wie lange die Sperrung noch andauert, ist unklar. Die XXL-Fußball-WM in Nordamerika hat schon in der Vorrunde einen Zuschauerrekord gebrochen. Mehr als 4,6 Millionen Menschen haben die 72 Gruppenspiele in den Stadien verfolgt, wie die FIFA mitgeteilt hat. 215 Tore sind außerdem in der Vorrunde gefallen. Bei der kompletten WM 2022 in Katar waren es nur 172.
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3: Der Radio Today Verkehrsdienst meldet auf der A8 München Richtung Salzburg 1 Kilometer Stau. Auf der A9 Nürnberg Richtung München zwischen Paunshauserfeld und Fürholzen West 8 Kilometer Stau. Auf der A95 München Richtung Garmisch-Partenkirchen zwischen Wolfratshausen und Seeshaupt. Hier ist der rechte Fahrstreifen blockiert und ebenfalls Stau. Auf der A995 München Richtung Kreuz München Süd zwischen Unterharing Nord und Taufkirchen West 1 Kilometer Stau. Auf der B13 Ingolstadt Richtung München zwischen A99 Neuherberg und Neuherberger Straße ebenso Stau. Auf der B304 Wasserburg am Inn Richtung München zwischen Schlüsselberger Straße und Leuchtenbergring ebenso Stau. Ich wünsche euch dennoch eine gute und vor allen Dingen eine sichere Fahrt.

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1: Geblitzt wird in der Putzbrunner Straße einwärts, in der Pfeuffer Straße, in der 30er Zone, in der Peckhofen Straße. Dann geht's weiter in der Graubündener Straße auswärts, hier mit Sofortkasse. In Karlsfeld, Münchner Straße Richtung München. Dann auf der Tegernseer Landstraße einwärts nach der Silberhornstraße. Und in Poing in der Ortsdurchfahrt Richtung Ottersberg, dort bei der Sportanlage. Danke, lieber Peter, fürs Bescheid geben. Wenn auch ihr Blitzer seht und Bescheid geben wollt, ruft mich gerne an unter 723 2000.
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1: Zum Wochenstart wechseln sich sonnige Phasen und Wolken ab. Am längsten zeigt sich die Sonne im Südosten. Sonst kommt es immer wieder zu einzelnen Schauern und Gewittern. Die Höchstwerte liegen dabei bei 24 bis 31 Grad. Die Temperatur in München-Thalkirchen beträgt aktuell 28 Grad und es ist 10.20 Uhr.
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1: In Mittelfranken brennt eine Wiese. Kurz darauf müssen 5000 Badegäste das Freibad verlassen. Mehr dazu erzähle ich euch gleich.
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10.29 Uhr und ihr hört Radio Today. Eine brennende Wiese in Feucht hat zu einer Evakuierung des benachbarten Freibads geführt. 5.000 Badegäste mussten das Freibad am Sonntag wegen starker Rauchentwicklung verlassen, wie die Polizei mitteilte. Zwei Mädchen wurden durch die Rauchbelastung verletzt. Das Feuer weitete sich zudem auf eine Tennishalle aus. Der Schaden an der Halle wurde auf mehrere 10.000 Euro geschätzt. Die Polizei ermittelt derzeit zur Brandursache. Einen Blitzer habe ich auch noch auf die Schnelle für euch. Und zwar in Poing in der Ortsdurchfahrt Richtung Ottersberg, dort bei der Sportanlage. Wenn ihr auch Blitzer seht, ruft mich doch bitte einmal gerne an und gebt sie mir durch unter 723 2000.

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1: Der Radio Today Verkehrsdienst meldet auf der A9 Nürnberg Richtung München zwischen Allershausen und Fürholzen West 4 Kilometer Stau. Auf der A995 München Richtung Kreuz München Süd zwischen Unterhaching Nord und Taufkirchen West 2 Kilometer Stau. Auf der B13 Ingolstadt Richtung München zwischen Heimhausen und Unterschleißheim 1 Kilometer Stau. Auf der B304 Wasserburg am Inn Richtung München zwischen Thomannweg und Leuchtenbergring ebenso Stau. Und am mittleren Ring zwischen Auffahrt B304, Landshuter Allee und Dachauer Straße ebenso Stau. Fahrt trotzdem weiterhin vorsichtig. Ich wünsche euch eine gute Fahrt. Ein paar Blitze habe ich leider auch noch für euch. Und zwar in der Putzbrunner Straße einwärts, in der Pfeuferstraße, in der 30er-Zone, in der Peckhofenstraße, dann in der Graubündner Straße auswärts, hier mit Sofortkasse, in Karlsfeld, Münchner Straße Richtung München, in der Tegernseer Landstraße einwärts, hier nach der Silberhornstraße und in Poing in der Ortsdurchfahrt Richtung Ottersberg bei der Sportanlage. Wenn ihr weitere Blitzer seht, ihr kennt es, ruft bitte einmal gerne durch unter 723 2000.
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1: Zeugen rufen die Polizei, weil ein Jugendlicher auffällig schnell auf einem E-Scooter unterwegs ist. Mehr dazu gleich.
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0: 10.47 Uhr und ihr hört Radio Today. Viel zu schnell. Die Polizei hat in Rennertshofen einen massiv getunten E-Scooter aus dem Verkehr gezogen. Anstelle der erlaubten Höchstgeschwindigkeit von 20 Kilometern pro Stunde habe das Fahrzeug einem ersten Test zufolge bis zu 85 Kilometer pro Stunde erreichen können. Wie schnell der 15 Jahre alte Fahrer mit dem E-Scooter wirklich unterwegs war, ist allerdings noch offen. Der Polizei zufolge hatte der E-Scooter darüber hinaus weder Identifikationsnummer noch E-Zulassung. Er wurde sichergestellt. Gegen den 15-jährigen wird nun wegen Fahrens ohne Fahrerlaubnis und eines Verstoßes gegen das Pflichtversicherungsgesetz ermittelt. Einen Blitzer habe ich auch noch für euch, und zwar in Karlsfeld in der Münchner Straße Richtung München. Wenn ihr weitere Blitzer seht, gebt sie uns bitte einmal gerne durch unter 723 2000.
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2: Ja, es ist genau 11.03 Uhr. Ihr hört Radio Today und weiter geht's mit 2 Stunden Hitradio für euch im Studio. Die Laura. Viel Spaß.
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1: Ich bin Gregor Jose Moser. Hinter uns liegt ein glühend heißes Wochenende und das heizt auch nochmal die Diskussion an, wie der Hitzeschutz verbessert werden kann. Der Bund erinnert daran, dass hier primär Länder und Kommunen zuständig sind. Umweltminister Schneider hat in dem Zusammenhang auf das Sondervermögen des Bundes verwiesen. Im Deutschlandfunk sagte er, das Geld reiche aus, um etwa die Forderung der Grünen umzusetzen, öffentliche Gebäude wie Krankenhäuser und Pflegeeinrichtungen mit solarstrombetriebenen Klimaanlagen auszustatten. Wegen der großen Trockenheit haben Waldbrände aktuell leichtes Spiel. Am Chiemsee sind seit Mitternacht Dutzende Feuerwehrleute dabei, mehrere tausend Quadratmeter Wald- und Moorfläche zu löschen. Wegen des vielen Rauchs ist die angrenzende A8 gesperrt, wie ein Polizeisprecher gesagt hat. Die gute Nachricht, die Waldbrandgefahr sinkt in den kommenden Tagen deutlich. Der Tankrabatt läuft morgen zum 30. Juni wieder aus. Mit Blick auf wahrscheinliche Preissteigerungen hat Verkehrsminister Schnieder der Rheinischen Post gesagt, man werde die Situation beobachten und dann die richtigen Schritte daraus ableiten. Berechnungen des IFO-Instituts zeigen, bei Diesel wurde der Rabatt nur teilweise an die Verbraucher weitergegeben, bei Super E5 und Super E10 dagegen fast komplett. Es dauert noch ein bisschen, bis das Münchner Oktoberfest wieder startet. Am 19. September geht's los. Schon heute hat der Aufbau für die 191. Wiesn begonnen. 3 Monate lang wird dort täglich gearbeitet. Der Stadt zufolge werden über 1000 Lkw-Ladungen auf die Theresienwiese gefahren und rund 13,5 Kilometer Kabel verlegt. Für so einige Rekorde hat die XXL-Fußball-Weltmeisterschaft in den USA, Kanada und Mexiko bisher gesorgt. Die FIFA hat zum Start der K.O.-Runde eine erste Bilanz gezogen. Ein paar Beispiele von Diana Kramer.
2: Mehr als 4,6 Millionen Zuschauer sahen die 72 Vorrundenspiele live in den Stadien. Das ist neuer Rekord, genauso wie die 215 Tore, die bisher fielen. Zum Vergleich, bei der gesamten WM 2022 in Katar gab es 172 Treffer, allerdings auch in nur 64 Partien insgesamt.
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3: Der Radio Today Verkehrsdienst meldet. Auf der A9 Nürnberg Richtung München zwischen Allershausen und Kreuzneufahren 4 Kilometer Stau. Auf der A99 Eschenried Richtung München Nord zwischen Dreieck Eschenried und Tunnel Allach 2 Kilometer Stau. München Südwest Richtung München Nord zwischen Kreuz München West und Dreieck Allach 2 Kilometer Stau. Auf der A995 München Richtung Kreuz München Süd zwischen Unterhaching Nord und Taufkirchen West 1 Kilometer Stau. B3 Ingolstadt Richtung München zwischen Heimhausen und Unterschleißheim 1 Kilometer Stau. Dann auf dem mittleren Ring zwischen Schlossbergstraße und Schwanseestraße. Außerdem zwischen dem Olympiacampus und der Landshuter Allee ebenso Stau. Ich wünsche euch dennoch eine gute und vor allen Dingen eine sichere Fahrt.
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3: Geblitzt wird in der Putzbrunner Straße einwärts, in der Pfeuferstraße, in der Dreisgerzone, in der Peckhofenstraße, dann in der Graubündner Straße auswärts, hier mit Sofortkasse, in der Tegernseer Landstraße einwärts, nach der Silberhornstraße, in Poing, in der Ortsdurchfahrt Richtung Ottersberg bei der Sportanlage. Und last but not least in Dachau in der Schleißheimer Straße einwärts in der 50er-Zone. Danke Dirk nochmal fürs Bescheid geben. Wenn auch ihr Blitzer Bescheid geben wollt, ruft gerne durch unter 723 2000.
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3: Zum Wochenstart wechseln sich sonnige Phasen und Wolken ab. Am längsten

0: zeigt sich die Sonne im Südosten. Sonst kommt es immer wieder zu einzelnen Schauern und Gewittern. Die Höchstwerte liegen bei 24 bis 31 Grad. Die Temperatur in München-Thalkirchen beträgt aktuell 30 Grad und es ist 11.20 Uhr.
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1: Ein Nichtschwimmer wagt sich weit in einen See hinein und geht unter. Zeugen rufen sofort Hilfe, doch der Mann überlebt nicht. Mehr dazu gleich.
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11.31 Uhr und ihr hört Radio Today. Ein 31-Jähriger ist in einem Baggersee nähe München untergegangen und gestorben. Der Mann sei am Sonntag im Olchinger See, etwa 10 Meter vom Ufer entfernt, in Not geraten, teilte die Polizei mit. Zeugen hätten sofort Rettungskräfte der Wasserwacht gerufen, die den Mann aus dem Wasser bargen. Der 31-Jährige sei wenig später in einem Krankenhaus gestorben, teilte die Polizei mit. Nach ersten Erkenntnissen gehen die Beamten von einem Badeunfall aus. Der Mann habe nicht schwimmen können. Einen schnellen Blitzer habe ich auch noch für euch, und zwar in der Graubündner Straße auswärts hier mit Sofortkasse. Wenn ihr weitere Blitzer seht, ruft mich doch bitte einmal gerne an unter 723 2000.

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1: Der Radio Today Verkehrsdienst meldet. Auf der A8 Salzburg Richtung München zwischen Aying und Buchholdinger Forst 1 Kilometer Stau. A9 Nürnberg Richtung München zwischen Allershausen und Kreuzneufahren 3 Kilometer Stau. A99 München Südwest Richtung München Nord zwischen Kreuz München West und Dreieck Allach 2 Kilometer Stau. Eschenried Richtung München Nord zwischen Dreieck Eschenried und Tunnel Allach 2 Kilometer Stau. Auf der A995 München Richtung Kreuz München Süd zwischen Unterhaching Nord und Taufkirchen West 1 Kilometer Stau. Und auf dem mittleren Ring zwischen Innsbrucker Ringtunnel und Schlüsselbergstraße ebenso Stau. Ich wünsche euch trotzdem weiterhin eine sichere und vor allen Dingen eine gute Fahrt. Blitzer habe ich leider auch noch für euch. Und zwar auf der Putzbrunner Straße einwärts, auf der Pfeuferstraße in der Dreisgerzone, in der Peckhofenstraße, dann auf der Tegernseer Landstraße einwärts, nach der Silberhornstraße, in Poing in der Ortsdurchfahrt Richtung Ottersberg, genau, bei der Sportanlage dort, genau. Dann in Dachau in der Schleißheimer Straße einwärts in der 50er-Zone. Wenn ihr weitere Blitzer seht, bitte meldet sie mir und ruft an unter 723 2000.
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1: Das bisherige Wetter ist Süßkirschen gut bekommen. Die Erträge liegen weit über dem Vorjahr. Mehr dazu gleich.
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0: Es ist 11.50 Uhr und ihr hört Radio Today. Die bayerischen Obstbauern sind auf dem Weg zu einer guten Süßkirschenernte. Ersten Schätzungen zufolge dürften es rund 2830 Tonnen werden, wie das Landesamt für Statistik mitteilte. Das wären 410 Tonnen mehr als im Vorjahr. Bei den Sauerkirschen fällt die Prognose sehr viel schlechter aus. Hier erwarten die Experten einen Einbruch um gut die Hälfte auf 180 Tonnen. Da die Früchte allerdings deutlich später reif würden als Süßkirschen, könnte sich hier noch spürbare Veränderungen ergeben, hieß es. Das endgültige Ernteergebnis wird im September erwartet. Geblitzt wird unter anderem in der Tegernseer Landstraße einwärts nach der Silberhornstraße. Wenn ihr weitere Blitzer seht, dann bitte ruft mich einmal kurz an unter 723 2000.
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4: Es ist 12.02 Uhr, ihr hört Radio Today. Für euch im Studio die Laura und wir gehen rein in die letzte Stunde Hit Radio.
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1: Ich bin Gregor Jussé Moser. Deutschland hat mehrere extrem heiße Tage hinter sich. Angesichts des Extremwetters nimmt die Hitzeschutzdiskussion wieder an Fahrt auf, berichtet Ursula Winkler.
2: Wissenschaftler sagen, so eine Hitzewelle wie aktuell wäre vor 50 Jahren praktisch unmöglich gewesen. Sie sehen einen klaren Effekt durch den Klimawandel. Die Grünen fordern ein Abkühl-Sofortprogramm von der Regierung, etwa Klimaanlagen mit Solarstrom und mehr Grün in den Städten. Aber Umweltminister Schneider verweist beim Hitzeschutz auf die Länder und Kommunen, die Milliarden aus dem Sondervermögen erhalten haben.
1: Wegen eines Waldbrandes im Landkreis Traunstein war die A8 am Chiemsee seit der Nacht gesperrt. Jetzt gibt es eine gute Nachricht von der Polizei. Die Sperrung ist wieder aufgehoben. Es staut sich allerdings noch immer auf einigen Kilometern. Dutzende Feuerwehrleute und Hubschrauber waren im Einsatz, um mehrere tausend Quadratmeter Wald- und Moorfläche nahe der Gemeinde Übersee zu löschen. Die Hitzewelle hat weiter Folgen für den öffentlichen Nahverkehr in Nürnberg. Der Straßenbelag war wegen der Hitze gestern an einigen Stellen weich geworden, sodass die Trambahnen nicht mehr sicher fahren konnten und der Betrieb eingestellt werden musste. Wie die Nürnberger Verkehrsbetriebe mitgeteilt haben, bleiben die Linien 4 und 10 bis Mitternacht außer Betrieb. Es gibt einen Ersatzverkehr mit Bussen. Jugendliche zwischen 14 und 18 Jahren sollten besser vor Grooming geschützt werden, findet die Bundesbeauftragte gegen Missbrauch Klaus. Als Grooming bezeichnet man die gezielte Kontaktaufnahme von Erwachsenen mit Minderjährigen im Internet mit sexuellen Absichten. Aktuell sind laut Klaus sexuelle Handlungen Erwachsener mit Jugendlichen nur in bestimmten Fällen verboten. Grooming fällt nicht darunter, wie sie in der SZ kritisiert hat. Die bayerischen Obstbauern freuen sich auf eine gute Kirschernte. Ersten Schätzungen zufolge dürften es rund 2830 Tonnen werden, wie das Landesamt für Statistik mitgeteilt hat. Das wären 410 Tonnen mehr als im Vorjahr. Dafür verantwortlich seien die milden Temperaturen im Frühjahr und dass es keine nennenswerten Spätfröste in der Blütezeit gegeben habe.
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3: Der Radio Today Verkehrsdienst meldet. Auf der A8 Salzburg Richtung München zwischen Holzkirchen und Hochfoldinger Forst 3 Kilometer Stau. Auf der A9 Nürnberg Richtung München zwischen Allershausen und Kreuzneufahren. Hier ist der linke und der mittlere Fahrstreifen gesperrt. Außerdem der rechte Fahrstreifen.

0: Straße vor der Sendlinger Kirche. Danke nochmal fürs Bescheid geben. Wenn auch ihr Blitzer Bescheid geben wollt, ruft mich doch bitte einmal gerne an unter 723 2000.
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0: Zum Wochenstart wechseln sich sonnige Phasen und Wolken ab. Am längsten zeigt sich die Sonne im Südosten. Sonst kommt es immer wieder zu einzelnen Schauern und Gewittern. Die Höchstwerte liegen bei 24 bis 31 Grad. Die Temperatur in München-Thalkirchen beträgt aktuell 31 Grad und es ist 12.16 Uhr.

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1: Ein Fünfjähriger spielt am Seeufer. Plötzlich ist er verschwunden. Sein Vater springt sofort zur Rettung ins Wasser. Mehr dazu gleich.
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Es ist 12.24 Uhr und ihr hört Radio Today. Ein 5-Jähriger ist von seinem Vater aus einem Badesee in Treibgas gerettet worden. Als der Vater ihn im Wasser zu fassen bekam, war der Junge bereits bewusstlos, wie die Polizei mitteilte. Der 5-Jährige hatte zuvor an einem Steg am Seeufer gespielt und war dann verschwunden. Andere Badende teilten dem Vater mit, dass der Kleine tauchen gehen wollte. Der Vater sprang ins Wasser und konnte ihn herausziehen. Ersthelfer reanimierten den Jungen. Er wurde in eine Kinderklinik gebracht. Ein Blitzer habe ich auch noch auf die Schnelle für euch. Und zwar in Dachau in der Schleißheimer Straße einwärts, dort in der 50er-Zone. Wenn ihr auch noch Blitzer seht, ruft mich bitte gerne einmal an unter 723 2000.

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1: Der Radio Today Verkehrsdienst meldet. Auf der A8 Salzburg Richtung München zwischen Holzkirchen und Aying 2 Kilometer Stau. Auf der A9 Nürnberg Richtung München zwischen Allershausen und Kreuzneufahren. Hier ist der linke und der mittlere Fahrstreifen gesperrt. Außerdem der rechte Fahrstreifen blockiert und 1 Kilometer Stau. Zwischen Freimann und Schwabing ebenso 1 Kilometer Stau. Auf der A995 Kreuz München Süd Richtung München zwischen Taufkirchen West und Giesing 1 Kilometer Stau. Mittlerer Ring zwischen Innsbrucker Ringtunnel und Schlüsselbergstraße und zwischen Auffahrt B304, Landshuter Allee und Dachauer Straße ebenso Stau. Ich wünsche euch trotzdem weiterhin eine gute und vor allen Dingen eine sichere Fahrt. Blitze habe ich leider auch noch für euch. Und zwar in der Putzbrunner Straße einwärts, in der Pfeuferstraße in der 30er Zone, in der Peckhofenstraße, dann in Poing in der Ortsdurchfahrt Richtung Ottersberg bei der Sportanlage, dann in Dachau in der Schleißheimer Straße einwärts in der 50er Zone und in der Plinganser Straße vor der Sendlinger Kirche. Wenn ihr weitere Blitzer seht, meldet sie uns doch bitte gerne unter 723 2000. Danke.

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1: Ein Traktor nimmt einen Heuballen auf und gerät dabei in Flammen. Das Feuer greift auf ein benachbartes Waldstück über. Mehr dazu gleich.
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Es ist 12.47 Uhr und ihr hört Radio Today. Ein Traktor hat bei Feldarbeiten Feuer gefangen und einen größeren Waldbrand bei Regenstau ausgelöst. Beim Aufnehmen eines Heuballens sei die Maschine am Sonntag plötzlich in Brand geraten, sagte ein Polizeisprecher. Die Ursache dafür ist noch unklar. Die Flammen griffen auf einen angrenzenden Wald über. Zahlreiche Feuerwehrleute löschten den Brand. Am Morgen loderten noch immer mehrere Glutnester. Auch diese sollen im Laufe des Vormittags gelöscht werden. Einen Blitzer habe ich auch noch für euch, ganz frisch reingekommen, und zwar in Plining in der Münchner Straße, dort bei der Autowerkstatt. Danke, lieber Andreas, fürs Bescheid geben. Wenn ihr auch noch Blitzer seht, gebt sie uns doch bitte gerne durch und ruft an unter 723 2000. Ja, das war's auch schon wieder mit 3 Stunden Hitradio. Mein Name ist Laura. Weiter geht's mit dem Konrad und der Lokalwelle. Und da wünsche ich euch ganz viel Spaß.

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2: Servus und grüß Gott, 13.02 Uhr hier Radio Today. Ich begrüße euch zur Lokalwelle, am Mikro der Konrad für euch.
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1: Ich bin Gregor Jusse Moser. Tanken wird wohl bald wieder teurer. Der Grund: Der Tankrabatt läuft in der Nacht auf Mittwoch nach 2 Monaten aus. Der große Preissprung wird deshalb am Mittwoch, 1. Juli, mittags erwartet. Da Tankstellen aber weiterhin nur mittags die Preise anheben dürfen, könnten sie das schon morgen Mittag tun. Deshalb und weil es morgen lange Schlangen geben könnte, rät der ADAC dazu, noch heute voll zu tanken. Das zurückliegende heiße Wochenende heizt auch nochmal die Diskussion an, wie der Hitzeschutz verbessert werden kann. Der Bund erinnert daran, dass hier primär Länder und Kommunen zuständig sind. Umweltminister Schneider hat in dem Zusammenhang auf das Sondervermögen des Bundes verwiesen. Im Deutschlandfunk sagte er, das Geld reiche aus, um etwa die Forderung der Grünen umzusetzen, öffentliche Gebäude wie Krankenhäuser und Pflegeeinrichtungen mit Solarstrom betriebenen Klimaanlagen auszustatten. Bei Höchstwerten nahe der 40 Grad sind am Wochenende mehrere Menschen in Bayern beim Baden gestorben. Die Wasserwacht des Bayerischen Roten Kreuzes zählte 4 tödliche Badeunfälle, alle in Oberbayern. Damit sind dieses Jahr im Freistaat bislang 21 Menschen beim Baden verunglückt, 20 davon waren laut BAK Männer. Auf einem Kreuzfahrtschiff hat

0: werden. Ab heute startet deswegen der Aufbau von Brauereifesthallen, darunter die auffälligen Türme von Paulaner und Löwenbräu, Hühnerbratereien, Kaffeezelten und anderen gastronomischen Angeboten. 12 Wochen lang wird auf dem Festgelände gewerkelt und hergerichtet und am 19. September ist dann Anstich und offizieller Start des 191. Oktoberfests.
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2: Und es geht auf die Straße. Der Radio Today Verkehrsdienst meldet A8 Salzburg Richtung München zwischen Holzkirchen und Hochfeldinger Forst. Hier 6 Kilometer Stau. Dann die A9 Mühlenbeck Richtung München zwischen Fürholzen West und Kreuz Neufahren. Ist der rechte Fahrstreifen blockiert. Gefahr durch defekten Pkw. Vorsicht dort. A94 Passau Richtung München zwischen Parsdorf und Kreuz München Ost. 1 Kilometer Stau. A99 München Süd Richtung München Nord zwischen Aschheim, Ismaning und Kreuz München Nord. Ebenfalls 1 Kilometer Stau. Dann noch die A995 zwischen Kreuz München Süd und Richtung München, Fahrstrecke Richtung München, zwischen Taufkirchen West und Giesing, 2 Kilometer Stau. Ich wünsche allen eine gute Fahrt da draußen.
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2: Folgende Blitze, Achtung, Putzbrunner Straße wird stadteinwärts geblitzt, dann die Pfeuferstraße in der 30er-Zone, dann die Pellkofenstraße ebenfalls in Poing, Ortsdurchfahrt Richtung Ottersberg bei der Sportanlage, dann in Dachau bei der Schleißheimer Straße, einwärts dort in der 50er-Zone, dann die Plinganser Straße vor der Sendlinger Kirche, dann in Plining auf der Münchner Straße bei der Autowerkstatt und last but not least zwischen Petershausen und Weichs, dort wird bei Ebersbach in Höhe Lichtschranke geblitzt. Und wenn ihr auch an einem Blitzer vorbeikommt, nicht winken, durchrufen 723 2000, 723 2000.
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2: Zum Wochenstart wechseln sich sonnige Phasen und Wolken ab. Am längsten zeigt sich die Sonne im Südosten. Sonst kommt es immer wieder zu einzelnen Schauern und Gewittern. Die Höchstwerte liegen bei 24 bis 31 Grad. Die Temperatur in Münchenthal-Kirchen beträgt jetzt sage und schreibe immer noch 32 Grad. Wir haben es 13.18 Uhr. Und jetzt habe ich noch einen Schmankerl für euch. Nelly und Kelly Rowland und Dilemma.
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1: Eine Mutter lüftet in München die Wohnung. Plötzlich stehen zwei Einbrecher im Raum. Ihr 6 Wochen altes Baby bleibt bei einem Sturz unverletzt. Mehr darüber erfahrt ihr gleich hier.
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1: Um 13.30 Uhr begrüße ich auf der Lokalwelle. Zwei Einbrecher haben eine Frau und ihren Säugling in ihrer Wohnung in München überrascht. Ein Einbrecher drückte die Frau zu Boden und das 6 Wochen alte Baby fiel ihr dabei aus dem Arm und mit dem Kopf auf den Boden, wie die Polizei mitteilte. Die beiden Einbrecher sollen am frühen Freitagabend durch ein Fenster in die Wohnung im Hochparterre eingestiegen sein. Einer der Männer durchsuchte das Schlafzimmer, der andere forderte von der 32-Jährigen Geld. Als diese aufstehen wollte, kam es zu dem Stoß. Die Frau und ihr Baby blieben unverletzt. Sie konnte kurz darauf auf den Balkon fliehen und von dort um Hilfe rufen. Zeugen verständigten den Notruf. Als die Polizei eintraf, waren die Täter verschwunden. Sie konnten nach Angaben der Polizei nichts mitnehmen. Die Polizei bittet nun um Zeugenhinweise. Und an der Stelle noch der obligatorische Blitzer. Achtung, in Dachau auf der Schleißheimer Straße wird stadteinwärts in der 50er-Zone geblitzt. Nochmal vielen Dank an Dirk. Und wenn ihr wie Dirk auch einen Blitzer durchgeben möchtet, dann gerne unter der allbekannten Rufnummer Vorwahl München 723 2000. Vorwahl München 723 2000. Und es geht weiter mit Deep Purple und Hush.

0: Der Radio Today Verkehrsdienst meldet: A9 Nürnberg Richtung München zwischen Fürholzen West und Kreuz Neufahren ist der rechte Fahrstreifen durch einen defekten PKW blockiert. Vorsicht da einmal bitte. A9 weiter München Richtung Nürnberg zwischen Allershausen und Pfaffenhofen ist der Standstreifen blockiert. Hier auch Gegenstände auf der Fahrbahn, bitte Vorsicht. Dann die A95 München Richtung Garmisch-Partenkirchen zwischen Fürstenried und Dreieck Starnberg ist der rechte Streifen blockiert. Dort Gefahr durch defekten PKW plus Personen auf der Fahrbahn. Dann auf die A99 München Süd Richtung München Nord zwischen Hohenbrunn und Haar ist der Standstreifen blockiert. Dort Gegenstände auf der Fahrbahn, bitte Obacht, dort vor allem im Baustellenbereich. Dann die A995 Kreuz München Süd Richtung München zwischen Taufkirchen West und Unterhaching Nord, 2 Kilometer Stau. Wir wünschen euch allzeit gute Fahrt. Und dann haben wir noch ein paar Blitzer, und zwar in der Putzbrunner Straße hier in München einwärts, Pfeuferstraße in der 30er-Zone, Pelkhofenstraße. Dann gehen wir nach Dachau, und zwar in der Schleißheimer Straße wird einwärts in der 50er-Zone geblitzt. In der Plinganser Straße hier in München vor der Sendlinger Kirche, Vorsicht. Dann in Plening auf der Münchner Straße bei der Autowerkstatt und zwischen Petershausen und Weichs bei Ebersbach. Höhe Lichtschranke 723 2000.
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1: Nach einem juristischen Krimi läuft nun der Oktoberfestaufbau, wie auf Münchens größter Baustelle die Wiesn-Mini-Stadt entsteht und was München-Besucher wissen müssen, erfahrt ihr gleich hier.
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1: 13.53 Uhr, 29.06. Ihr hört die Lokalwelle auf Today. Kurz vor dem Aufbaustart hatte ein Rechtsstreit für Furore gesorgt. Wochenlang mussten die Wiesenwirte um den Aufbau von zwei Zelten zittern, doch jetzt kann es wie geplant losgehen. Knapp ein Vierteljahr vor dem Anstich haben die Bauarbeiten zum Oktoberfest begonnen. Lastwagen und Baumaschinen rollen. Da haben wir ein bisschen geschwitzt, sagte Wiesenchef Christian Schaab. Jetzt ist die Theresienwiese offiziell Baustelle. Es sei die größte temporäre Baustelle in ganz Europa. Der Wirt Alexander Egger will auf gerichtlichem Weg erreichen, dass sich die Zuteilung zweier großer Oktoberfestzelte, das berühmte Anzapfzelt Schottenhammel und das Paulaner Festzelt, nach europäischem Vergaberecht richten muss. Per Eilantrag wollte er beim Bayerischen Obersten Landesgericht erreichen, dass diese beiden Zelte bis zur Hauptsacheentscheidung nicht aufgebaut werden dürfen. Doch damit ist er vor eineinhalb Wochen vor Gericht gescheitert. Bei den Wirten und bei der Stadtspitze sorgte das für Aufatmen. Sonst wären womöglich die Plätze der beiden Zelte leer geblieben. Und es wäre nicht klar gewesen, wo das Volksfest eröffnet werden soll. Denn das passiert traditionell im Schottenhammel-Zelt. Nun aber konnten auch diese noch offenen Festzeltverträge geschlossen werden. Und noch ein Blitzer für euch. Achtung, in der Plinganser Straße vor der Sendlinger Kirche wird geblitzt. Wenn ihr auch noch einen Blitzer entdecken solltet, dann meldet dies doch so gerne bei uns unter 723 2000, 723 2000.
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4: 14.02 Uhr, wir gehen zusammen in eine weitere Stunde Lokalwelle. Schön, dass ihr dabei seid. Viel Spaß. Und jetzt geht's weiter mit Chuck Berry und danach kommen die Spinners.
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1: Ich bin Fabian Schaffer. Wegen eines Waldbrands im Landkreis Traunstein war die A8 am Chiemsee seit der Nacht gesperrt. Jetzt gibt es eine gute Nachricht von der Polizei. Die Sperrung ist wieder aufgehoben. Es staut sich allerdings noch immer auf einigen Kilometern. Dutzende Feuerwehrleute und Hubschrauber waren im Einsatz, um mehrere tausend Quadratmeter Wald- und Moorfläche nahe der Gemeinde Übersee zu löschen. Morgen gilt er noch, aber danach ist der Tankrabatt fürs Erste wieder Geschichte. Angesichts dessen haben die Verbraucherzentralen die Mineralölbranche dazu aufgefordert, auf überhöhte Preissprünge zu verzichten. Das Ende des Tankrabatts dürfe nicht zum Startschuss für Extragewinne werden, sagt die Chefin des Bundesverbands POP. Die Preise dürften nicht stärker angehoben werden als um die ausgelaufene Steuerentlastung. Nach der Hitzewelle mit neuen Temperaturrekorden werden die Rufe nach mehr Hitzeschutz lauter. Grünen-Fraktionschefin Dröge hat der Bundesregierung vorgeworfen, hier zu wenig zu machen. In der ARD erinnerte sie etwa an die Lage in Pflegeeinrichtungen, in denen es oft keine Klimaanlagen gäbe. Das kritisiert unter anderem auch die Deutsche Stiftung Patientenschutz. Die Grünen fordern außerdem mehr Bäume und Grünflächen in Innenstädten. Bayerns Obstbauern freuen sich auf eine gute Kirschernte. Ersten Schätzungen zufolge dürften es mehr als 2800 Tonnen werden, teilte das Landesamt für Statistik mit. Das wären über 400 Tonnen mehr als im Vorjahr. Dafür verantwortlich seien die milden Temperaturen im Frühjahr und dass es keinen nennenswerten Spätfrost in der Blütezeit gegeben habe. Bei der Fußball-WM in Nordamerika steht für Deutschland heute das erste K.O.-Spiel an. Im 16. Finale trifft das DFB-Team um 22.30 Uhr auf Paraguay und will das Achtelfinale erreichen. Aus Boston berichtet Thomas Bremser.
2: Wenn du gewinnst, ist alles perfekt. Wenn du verlierst, ist alles shit. Also müssen wir gewinnen. So einfach hat es der Bundestrainer auf den Punkt gebracht. Julian Nagelsmann deutet an, taktisch etwas ändern zu wollen. Ziemlich sicher ist schon mal, dass Nele Braun zurückkehren wird in die Startelf für David Raum. Nagelsmann erwartet einen unangenehmen Gegner, der sich besonders auf die Defensive fokussieren wird.
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3: Der Radio Today Verkehrsdienst meldet A8 Stuttgart Richtung München zwischen Ottelshaus und Fuchsberg West 1 Kilometer Stau. Dann die A9 Nürnberg Richtung München zwischen Fürholzen West und Kreuz Neufahren ist der rechte Fahrstreifen blockiert. Gefahr droht durch defekten PKW auf der A9. Dann A9 München Richtung Nürnberg zwischen Allershausen und Pfaffenhofen. Diesmal ist der Standstreifen blockiert und Gegenstände sollen sich auf der Fahrbahn befinden. Bitte Obacht dort. A99 München Süd Richtung München Nord zwischen Hohenbrunn und Haar ist der Standstreifen blockiert. Gefahr droht durch Gegenstände auf der Fahrbahn im Baustellenbereich. A995 Kreuz München Süd Richtung München zwischen Taufkirchen West und Unterhaching Nord 1 Kilometer Stau. Und auch 1 Kilometer Stau hier bei uns auf dem Mittleren Ring

0: der 30er-Zone statt auswärts. Und wenn ihr wie Uwe auch gerne einen Blitzer durchgeben möchtet, dann seid ihr herzlich hiermit eingeladen, anzurufen unter der Vorwahl München 723 2000 723 2000.
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0: Zum Wochenstart wechseln sich sonnige Phasen und Wolken ab. Am längsten zeigt sich die Sonne im Südosten. Sonst kommt es immer wieder zu einzelnen Schauern und Gewittern. Die Höchstwerte liegen bei 24 bis 31 Grad heute. Die Temperatur in Münchentalkirchen beträgt jetzt 33 Grad. Und wir haben es 14.17 Uhr. Und jetzt wünsche ich viel Spaß mit Teddy Pendergrass. Enjoy.
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1: Nach Jahrzehnten auf der Flucht landet ein Dealer im Gefängnis. Doch er ist nicht der Einzige, der bei der Kontrolle auffliegt. Mehr darüber erfahrt ihr gleich hier.
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1: 14.27 Uhr, ihr hört die Lokalwelle auf Today. Ein zu 4 Jahren Haft verurteilter Drogendealer ist nach fast 22 Jahren Fahndung in einem Reisebus an der deutsch-österreichischen Grenze erwischt worden. Der 67-Jährige sei wegen Drogenverkaufs an Minderjährige 2004 vom Düsseldorfer Landgericht schuldig gesprochen worden und habe sich abgesetzt, teilte die Bundespolizei mit. 2031 wird die Straße verjährt. Nun sitzt der Mann hinter Gittern. Bundespolizisten hatten den Bus an der A3 im Landkreis Passau kontrolliert. Bei der Kontrolle hätten die Fahnder im selben Bus einen weiteren Mann festgenommen. Der 22-Jährige sei wegen des Verdachts eines schweren Raubes seit Mai mit einem Untersuchungshaftbefehl der Staatsanwaltschaft Köln gesucht worden. Außerdem sei der Mann bereits mehrfach wegen Gewalt, Eigentums- und Sexualdelikten in Erscheinung getreten. Er wurde nach einem Zwischenstopp beim Haftrichter ebenfalls in ein Gefängnis gebracht. Und an der Stelle noch der Blitzer. Achtung, Plinganser Straße vor der Sendlinger Kirche wird fleißig fotografiert. Kommt ihr an einem Blitzer vorbei, dann zack, direkt hier durchrufen bitte einmal die 723 2000 723 2000. Und jetzt habe ich noch Albert Hammond für euch.

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0: Der Radio Today Verkehrsdienst meldet A9 München Richtung Nürnberg zwischen Frankfurter Ring und Freimann. Ach, auch das gibt es. Eine Person schiebt seinen Roller. Vorsicht bitte auch auf der Gegenseite. A9 Nürnberg Richtung München. Achtung, Person schiebt einen Roller vor sich her. A995 Kreuz München Süd Richtung München zwischen Taufkirchen West und Unterhaching Nord. 1 Kilometer Stau. Ebenfalls 1 Kilometer Stau hier bei uns auf dem Mittleren Ring zwischen Innsbrucker Ringtunnel und Kirchseeoner Straße. Und dann ist doch der linke Fahrstreifen blockiert auf dem Mittleren Ring zwischen John F. Kennedy Brücke und Ausfahrt Isarring. Ich wünsche euch erstmal eine gute Fahrt. Dann haben wir noch ein paar Blitzer. Putzbrunner Straße einwärts, Pfeuferstraße, 30er-Zone, Pelkofenstraße, dann die Plinganser Straße vor der Sendlinger Kirche, in Plining auf der Münchner Straße bei der Autowerkstatt, dann zwischen Petershausen und Weichs bei Ebersbach, Höhe Lichtschranke und dann noch Kanditplatz Richtung Tierpark in der 30er-Zone Stadt auswärts. Wenn ihr einen Blitzer entdeckt, gerne hier durchrufen unter 723-2000. Und jetzt gibt's Devil Hall, John Oates und Private Eyes.
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1: Der Brenner ist für Autos und die Bahn eine wichtige Nord-Süd-Verbindung in den Alpen. Jetzt wird die Strecke zwischen Innsbruck und Bozen vom 17. Juli bis 1. August gesperrt. Mit Folgen, welche erfahrt ihr gleich.
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1: 14.48 Uhr, ihr hört die Lokalwelle auf Radio Today. Die Bahnstrecke über den Brenner ist vom 17. Juli bis 1. August wegen Sanierungs- und Reparaturarbeiten nicht befahrbar. Reisende müssten zwischen Innsbruck und Bozen auf einen Schienenersatzverkehr ausweichen, teilten die österreichischen Bundesbahnen ÖBB mit. In den Bussen sei das Mitnehmen von Fahrrädern nicht möglich. Die Fahrzeit verlängere sich abhängig von der Verkehrslage auf der Brenner Autobahn um etwa 30 Minuten, sagte ein ÖBB-Sprecher. Der Güterverkehr werde großräumig umgeleitet. Der Brenner zwischen Österreich und Italien ist für den Auto- wie für den Bahnverkehr die wichtigste Nord-Süd-Verbindung der Alpen. Auf der Strecke verkehren nach Angaben der ÖBB täglich 10 Fernzüge von und nach Italien. Auf italienischer Seite seien Reparaturarbeiten in diesem Zeitraum schon länger geplant gewesen, hieß es. Die auch in Österreich nötigen Sanierungen würden nun auf das Zeitfenster vorgezogen, in dem ohnehin kein Bahnverkehr möglich gewesen wäre. Und an der Stelle noch der Blitzer. Achtung, Plinganserstraße vor der Sendlinger Kirche steht zum Beispiel einer. Und wenn ihr auch an einem Blitzer vorbeikommen solltet, dann gerne hier direkt durchrufen bei uns im Studio unter der Vorwahl München 723 2000. Vorwahl München 723 2000. Es geht weiter mit der SOS-Band Madonna. Aber zunächst Olivia Dean mit Man I Need.
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2: Genau, 15.03 Uhr gehen wir zusammen in die letzte Stunde Lokalwelle hier auf Today. Viel Spaß wünscht euch der Herr Konrad.
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1: Ich bin Fabian Schaffer. Bei Schüssen in Stade westlich von Hamburg sind 5 Menschen gestorben, mehrere wurden verletzt, 2 Männer wurden festgenommen, teilte die Polizei mit. Demnach fielen die Schüsse in einer Jugendhilfeeinrichtung. Dort sind Mutter-Kind-Wohngruppen untergebracht. Für die Bevölkerung besteht keine Gefahr, hieß es. Die Bundesregierung soll mehr für den Hitzeschutz tun, und zwar in Form eines Sofortprogramms zur Abkühlung Deutschlands, fordert Grünen-Fraktionschefin Dröge.
2: Jede Senioreneinrichtung, jedes Krankenhaus, jede Kita, jede Schule braucht eine Klimaanlage in Kombination mit einer Solaranlage. Da kommt der günstige Strom her, um das Gebäude runterzukühlen. Das würde Menschenleben retten.
1: So Dröge in der ARD. Die Grünen fordern außerdem mehr Bäume und Grünflächen in Innenstädten. Ab Mittwoch ist der Tankrabatt vorerst Geschichte und die Verbraucherzentralen warnen die Mineralölbranche vor überhöhten Preissprüngen nach dem Auslaufen der Steuersenkung. Das Ende des Tankrabatts dürfe nicht zum Startschuss für Extragewinne werden, sagt die Chefin des Bundesverbands POP. Für die Konzerne gäbe es keinen Grund, Preise stärker anzuheben als um die ausgelaufene Steuerentlastung. Die Hitze bremst heute noch die Nürnberger Straßenbahnen. Die Linien 4 und 10 bleiben bis Mitternacht außer Dienst. Grund ist, dass gestern der Straßenbelag an einigen Stellen weich geworden ist, sodass die Straßenbahnen in Nürnberg nicht mehr sicher fahren konnten. Es gibt einen Ersatzverkehr mit Bussen. Siegen oder fliegen bei der Fußball-WM in Nordamerika läuft die K.O.-Runde und Deutschland bestreitet heute sein 16. Finale. Gegner in Boston ist Paraguay, Bundestrainer Julian Nagelsmann.
3: Auf jeden Fall ein unangenehmer Gegner, der uns einiges abverlangen wird.
1: Ob dem so ist, entscheidet sich ab 22.30 Uhr. Da ist Anstoß. Bereits ab 19 Uhr kämpfen Brasilien und Japan um den Einzug ins Achtelfinale.
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4: Der Radio-Today-Verkehrsdienst meldet die A99 München Südwest Richtung München Nord zwischen Freiham Mitte und Tunnel Aubing 1 Kilometer Stau. Ebenfalls 1 Kilometer Stau auf der A99 München Nord Richtung München Südwest zwischen Dreieckfeld-Moching und Ludwigsfeld. A995 Kreuz München Süd Richtung München zwischen Taufkirchen West und Unterhaching Nord 1 Kilometer Stau und auch 1 Kilometer Stau auf dem Mittleren Ring zwischen Sending Süd und Luise-Kieselbach-Tunnel. Ich wünsche eine gute Fahrt.
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4: Geblitzt wird auf der Putzbrunner Straße einwärts, auf der Vollfahrstraße in der 30er-Zone, dann auf der Pelkhofenstraße, dann noch in Plining auf der Münchner Straße bei der Autowerkstatt, dann zwischen Petershausen und Weichs bei Ebersbach in Höhe Lichtschranke und dann noch dank Uwe wissen wir, dass wir am Candidplatz auch noch einen Blitzer stehen haben Richtung Tierpark, der in der 30er-Zone

0: Erfolgstrainer Anton Gabel, der frühere Aufbauspieler, kehrt nun nach München zurück. Mehr darüber erfahrt ihr gleich.
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1: Um 15.28 Uhr Lokalwelle Radio Today. Der Zoff um Basketballtrainer Anton Gabel ist beendet. Der mehrmalige deutsche Meister wird neuer Coach des FC Bayern Basketball. Gabel verlässt nach viel Ärger den Bundesliga-Rivalen Bamberg Baskets und unterschreibt in München einen 3-Jahres-Vertrag. Der gebürtige Slowake, der auch für die deutsche Nationalmannschaft auflief, spielte in der Bundesliga unter anderem für Bamberg und die Münchner. Der frühere Aufbauspieler war Kapitän der Double-Mannschaft des FC Bayern von 2018. Nach seinem Karriereende betreute er den Ulmer Basketball-Nachwuchs. Ehe er dort die Profis übernahm und seit 2024 die Bamberger coachte. Gabel wurde 2023 sensationell Meister sowie 2026 Pokalsieger und Trainer des Jahres. Ich freue mich auf diese große Aufgabe, vor der ich ebenso großen Respekt habe, sagte er. Auf Gabel wartet viel Arbeit. Die Bayern schlossen die vergangene Saison ohne Titel ab. Im Playoff-Finale der Bundesliga unterlagen die vom Altmeister Svetislav Pesic betreuten Münchner Alba Berlin. Und an der Stelle noch ein Blitzer. Achtung auf dem Candidplatz. Höhe Candidplatz Richtung Tierpark 30er Zone statt auswärts wird geblitzt. Wenn ihr auch einen Blitzer entdeckt, gerne durchrufen. 723-2000. 723-2000. Jetzt geht's weiter mit dem rollenden Stein und She's a Rainbow.

Der Radiotour der Verkehrsdienst meldet A8 von Salzburg kommen zwischen Weyern und Holzkirchen Nord, Gefahr durch Gegenstände auf der Fahrbahn. A99 München Süd Richtung München Nord zwischen Kirchheim und Aschheim-Ismaning, ebenfalls Gefahr durch Gegenstände, hier Reifenteile auf der Fahrbahn. Dann die A99 München Südwest Richtung München Nord zwischen Dreieck München Südwest und Tunnel Aubing, 2 Kilometer Stau. Die A99 München Nord Richtung München Südwest zwischen Neuherberg und Ludwigsfeld, 3 Kilometer Stau. A995 Kreuz München Süd Richtung München zwischen Taufkirchen Westen und Dachau Nord, 1 Kilometer Stau. Dann auf dem Mittleren Ring zwischen Paulsdorfer Straße und Schlüsselbergstraße zwischen B13 Petueltunnel und Gudlindenstraße zwischen Lerchenauer Straße und Petueltunnel zwischen Spirit und Louis Ring und B304 Landshuter Allee und zwischen Sendling Süd und Luise-Kieselbach-Tunnel Stau. Ich wünsche allen draußen eine gute Fahrt. Dann haben wir noch Blitzer, und zwar in der Putzbrunner Straße einwärts, die Pfeuferstraße, 30er-Zone, Pelkofenstraße, dort wird auch geblitzt, in Plening auf der Münchner Straße bei der Autowerkstatt, zwischen Petershausen und Weichs bei Ebersbach, Höhe Lichtschranke und Kandidplatz Richtung Tierpark in der 30er-Zone statt auswärts. Wenn ihr uns auch einen Blitzer durchgeben möchtet, gerne hier im Studio direkt durchrufen, 723 2000, 723 2000.

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1: Erst Anfang des Jahres musste sich Lucy Charles Barclay am Unterschenkel operieren lassen. Auf Lanzarote meldete sich die Ironman-Weltmeisterin eindrucksvoll zurück und ist nun auch in Rot dabei. Mehr dazu gleich.
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1: 15.48 Uhr, ihr hört die Lokalwelle auf Radio Today. Ironman-Weltmeisterin Lucy Charles Barclay startet beim Triathlon-Klassiker in Rot. Wie der Veranstalter mitteilte, hat die 32-jährige Engländerin kurzfristig ihre Zusage für das Langdistanz-Event an diesem Sonntag gegeben. Nach Beschwerden an der Achillessehne unterzog sie sich Anfang des Jahres einer Operation am Unterschenkel. Im Mai meldete sich Charles Barclay mit dem Sieg beim Ironman Lanzarote eindrucksvoll zurück. Die Challenge Rot bedeutet mir unglaublich viel. Der Sieg dort im Jahr 2019 war einer der wichtigsten Momente meiner Karriere. Er hat so vieles für mich verändert, sagte Charles Barclay, die 2023 Ironman-Weltmeisterin wurde. Was für eine Sensation, als ich gestern Abend völlig überraschend ein Video von Lucy bekommen habe, in dem sie gesagt hat, dass sie gerne starten möchte, konnte ich meinen Augen kaum trauen. Die Art und Weise, wie sich Lucy bei mir gemeldet hat, hat mich sehr berührt, sagte Rennleiter Felix Walzhöfer am Montag. Mehr als 3500 Einzelstarter sind bei der Challenge Rot dabei. Und an der Stelle noch ein Blitzer. Achtung, zwischen Petershausen und Weichs bei Eberswach in Höhe der Lichtschranke werden da Fotos gemacht. Und wenn ihr auch einen Blitzer entdeckt, dann gerne hier direkt bei uns im Studio melden. Unter 723 2000, 723 2000. Das war die Lokalwelle. Es verabschiedet sich euer Konrad. Hier geht es weiter mit der Quicktimes und der Sabine. Aber vorher habe ich noch die Eagles, Diana Ross und Clüso für euch.

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1: 16 Uhr und 2 Minuten, Sie hören Radio Today, die Quick Times, die Montagsausgabe. Nicht vergessen, 16:30 die Open Line, der interaktive Flohmarkt. Ich bin Sabine Finke, hallo und Servus zusammen.
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1: Ich bin Fabian Schaffer. Bei Schüssen in Stade westlich von Hamburg sind 5 Menschen gestorben. 2 Personen wurden festgenommen, darunter auch der mutmaßliche Schütze, teilte eine Polizeisprecherin mit. Ronny Thorau berichtet.
2: Laut Polizei soll der Tatort in der Nähe einer Jugendeinrichtung in der Innenstadt von Stade liegen. Dort befindet sich wohl auch eine Einrichtung mit Mutter-Kind-Wohngruppen. Auf Bildern sind auch Frauen zu sehen mit Babys in Tragen. Über die Hintergründe sei aber noch nichts Genaues bekannt, erklärte die Polizei. Die 5 Toten sollen Erwachsene sein, weitere Menschen wurden offenbar verletzt.
1: Der Tankstellenverband BFT erwartet, dass das Ende des Tankrabatts erst am Mittwochmittag an den Zapfsäulen ankommt. Wegen der 12-Uhr-Regel könnten die Preise um Mitternacht nicht erhöht werden, sagte Verbandschef Müller. Der Verband kritisiert die Regel als Nachteil für Tankstellen und Verbraucher. Das Mittagsgeschäft sei dadurch praktisch tot. Fast 42 Jahre nach dem gewaltsamen Tod der 19-jährigen Maria Köhler hat das Landgericht Aschaffenburg ihren Ex-Freund zu einer lebenslangen Haftstrafe wegen Mordes verurteilt. Der 67-Jährige gestand, die angehende Krankenschwester 1984 nach einem Streit getötet zu haben. Der Verdächtige war dann in die Türkei geflohen und blieb jahrzehntelang auf der Flucht. Er konnte erst im vergangenen Jahr gefasst werden. Der aktuelle Juni in Bayern ist der zweitheißeste seit Beginn der Wetteraufzeichnungen. Das teilte der Deutsche Wetterdienst mit. Nur im Jahr 2003 war es demnach noch heißer. An 12 bis 15 Tagen lag das Maximum der Lufttemperatur bei mindestens 30 Grad.

0: Der Radio Today Verkehrsdienst meldet EA8 von Salzburg kommend. Zwischen Weyern und Holzkirchen Nord Gefahr durch Reifenteile auf der Fahrbahn, dort ein defekter LKW. Die A99, Autobahnring München Südwest Richtung München Süd. Zwischen Fröttmanning Nord und Kreuz München Nord Gefahr durch ein defektes Fahrzeug. In der Gegenrichtung zwischen Neuherberg und dem Tunnel Allach 7 Kilometer Stau. Im weiteren Verlauf zwischen Kreuz München West und dem Tunnel Aubing stehen sie ebenfalls. Dann Südwest Richtung Nord zwischen dem Dreieck Südwest und dem Tunnel Aubing 2 Kilometer Stau. Die A995 Kreuz München Süd Richtung München zwischen Taufkirchen West und Unterhaching Nord hat sich ein Stau gebildet. Sie stehen ebenfalls auf der B2 München Richtung Augsburg zwischen Donnersberger Brücke und Fürstenrieder Straße. B304 München Richtung Dachau Stau zwischen Georg Brauchlering und Mosacher Straße sowie zwischen Landshuter Allee und Hanauer Straße. Auch am Mittleren Ring Stau zwischen Innsbrucker Ringtunnel und Schlüsselbergstraße, zwischen Schwabing und Lindenstraße, zwischen Arnulfstraße der B2 und der Donnersberger Brücke sowie zwischen der Auffahrt B304 Landshuter Allee und Dachauer Straße. Ich wünsche eine stressfreie und gute Fahrt.
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0: Es wird geblitzt und zwar aus einem Blitzanhänger heraus auf der Pelkhofenstraße in München. Und wir haben einen Blitzer am Candidplatz in Fahrtrichtung Tierpark in der Tempo 30-Zone statt auswärts. Wenn Sie noch einen Blitzer sehen, 723 2000 wählen. 089-723-2000.
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0: Am Abend sind besonders im Süden Schauer und Gewitter unterwegs. Örtlich gibt es sinnflutartigen Regenhagel und Sturmböen. In der Nacht sind dann nur noch einzelne Schauer dabei. Dazwischen klart der Himmel auf. Die Temperaturen sinken auf 20 bis 14 Grad. Morgen am Dienstag scheint neben lockeren Wolken zunächst häufiger die Sonne. Am Nachmittag entstehen aus den Bergen heraus wieder örtlich kräftige Schauer und Gewitter. Die Tageshöchstwerte erreichen 25 bis 32 Grad. Hier in München-Thalkirchen sind es aktuell sogar plus 33 Grad vor unserem Studiofenster. Und zum Abschluss ein Blick auf die Uhr, 16 Uhr und 20 Minuten.
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1: Gleich gibt es hier den nächsten Klassiker im Programm von Radio Today, die Open Line, der interaktive Flohmarkt. Dann haben wir wieder 3 Minuten Zeit für Ihre privaten Kleinanzeigen.
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3: Servus, Fragner, wie geht's dir denn so?
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3: München Süd. Geschissen, Alter, kennst du denn den Song von Uwe Schäler nicht?
4: 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Was für ein Song?
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4: Hey, check gar nichts, was soll das sein?
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6: Servus zusammen.
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4: Nein, doch. Oh.
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0: 16:29 Uhr, Zeit für die Open Line, der interaktive Flohmarkt. 723-2000, die Studiotelefonnummer, wenn Sie mit dabei sein möchten.
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0: Kaufen, verkaufen, tauschen, suchen, grüßen, daten und natürlich auch verschenken. All das ist die Open Line, der interaktive Flohmarkt. Jetzt wieder 3 Minuten Zeit für Ihre privaten Kleinanzeigen. Noch einmal die Studiotelefonnummer, die 723-2000. Immer dreimal werktags im Programm die Open Line, der interaktive Flohmarkt um 7.30 Uhr in der Morgenwelle, um 16.30 Uhr in der Quick Times und noch einmal am frühen Abend um 19.30 Uhr ebenfalls in der Rush-Hour-Sendung. Aber warum so lange warten, wenn das Gute so nahe liegt? Wir sind mittendrin in der Sandwich-Ausgabe der Open Line. Noch einmal die Studiotelefonnummer, die 723-2000. Nächste Ausgabe, wie gesagt, um 19.30 Uhr. Bis dahin Infos aus aller Welt, der Service aus München für München und natürlich Musik, die besten Classics aller Zeiten. Und mit einem Klassiker von America geht es jetzt auch weiter. 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
1: 16:38 wurde es gerade eben mit Musik von ABC. Davor hörten Sie wie angekündigt America. Und gleich geht es weiter mit AC/DC. Aber zunächst der Blick auf die Straßen in und um München. Der Radio 2-Day Verkehrsdienst meldet, die A8 von Salzburg kommend, zwischen Weyern und Holzkirchen, Reifenteil auf der Fahrbahn, dort ein defekter LKW. A99 Autobahnring München Südwest Richtung München Süd, zwischen Fröttmanning Nord und Kreuz München Nord ein defektes Fahrzeug. In der Gegenrichtung stehen sie auf 7 Kilometern Länge, zwischen Neuherberg und dem Tunnel Allach. Außerdem Südwest Richtung Nord, zwischen dem Dreieck München Südwest und dem Tunnel Aubing 2 Kilometer Stau. A995 Kreuz München Süd Richtung München, zwischen Taufkirchen West und Unterhaching Nord Stau. Den gibt es auch auf der B2 München Richtung Augsburg, zwischen Donnersberger Brücke und Fürstenrieder Straße. Mittlerer Ring, sie stehen zwischen Innsbrucker Ringtunnel und Schlüsselbergstraße, zwischen Schwabing und Dietlindenstraße, zwischen Arnulfstraße, B2 und Donnersberger Brücke, sowie zwischen Auffahrt B304, Landshuter Allee und Dachauer Straße. Ich wünsche eine stressfreie und gute Fahrt. Es wird geblitzt, und zwar aus einem Blitzanhänger heraus auf der Pelkovenstraße. Weiter mit Blitzanhänger dabei die Putzbrunner Straße statt einwärts und die Pfeuffer Straße. Tempo 30 dort. Außerdem haben wir einen Blitzer ohne Blitzanhänger. Und zwar am Candidplatz in Fahrtrichtung Tierpark in der Tempo 30 Zone statt auswärts. 723 2000 wählen. 089 723 2000 wählen für die Flitzerblitzer dieser Stadt.

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1: Es gibt einfach zu wenig Regen, deshalb kein Gartengießen oder privates Autowaschen mehr. Zumindest in der niederbayerischen Kommune Landa an der Isar. Da gibt es angesichts der Trockenheit nun ein Bewässerungsverbot. Gleich mehr dazu.
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0: Aufgrund der anhaltenden Hitze und Trockenheit gibt es in der Stadt Landau an der Isar jetzt ein vorübergehendes Bewässerungsverbot. Die Wasserversorgung stoße aufgrund der erhöhten Verbrauche an ihre Grenzen, das teilten die Stadtwerke mit. Das Verbot umfasst die Bewässerung von Rasen und Grünflächen sowie Sport- und Reitplätzen. Auch Poolbefüllungen und privates Autowaschen sind bis auf Weiteres nicht erlaubt. Die Wasserförderung sei angesichts der extremen Wetterverhältnisse um etwa 25% gestiegen und könne so nicht länger aufrechterhalten werden, teilten die Stadtwerke mit. Die prognostizierten Regenfälle in den kommenden Tagen würden aller Voraussicht nach nicht zu einer Abmilderung führen. Die Stadtwerke in Landau an der Isar seien zur Aufrechterhaltung der öffentlichen Sicherheit und Ordnung gezwungen, das Verbot mit sofortiger Wirkung und bis zum Widerruf für das gesamte Versorgungsgebiet zu erlassen, hieß es in einer Mitteilung. Ausgenommen ist die Bewässerung mit Wasser aus privaten Brunnen oder Regenwasserzisternen. Auch mehrere andere bayerische Kommunen appellierten in den vergangenen Tagen an ihre Bürger, sparsam, und zwar mit Trinkwasser, umzugehen. 16:50 Uhr, Sie hören Radio Today, die Quick Times, die Montagsausgabe. Wenn Sie unterwegs sind und einen Flitzerblitzer sehen, die 723 2000 wählen. 089 723 2000.
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2: 17 Uhr und eine Minute. Sie hören Radio Today, die Quick Times, die Montagsausgabe. Schön, dass Sie mit uns in der Rush-Hour unterwegs sind und in den wohlverdienten Feierabend starten. Ich bin Sabine Finke. Hallo und Servus zusammen.
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1: Ich bin Fabian Schaffer. In Stade westlich von Hamburg sind 5 Erwachsene durch Schüsse getötet worden. Weitere Menschen wurden zum Teil schwer verletzt, teilte die Polizei mit. Die Tat ereignete sich in einer Jugendhilfeeinrichtung mit Mutter-Kind-Wohngruppen. 2 Tatverdächtige, darunter der mutmaßliche Schütze, wurden festgenommen. Die Hintergründe und der genaue Tatablauf sind noch unklar. Der Mörder von Maria Köhler muss lebenslang in Haft. Fast 42 Jahre nach dem gewaltsamen Tod der 19-Jährigen hat das Landgericht Aschaffenburg ihren Ex-Freund wegen Mordes verurteilt. Der heute 67-Jährige war erst im vergangenen Jahr in der Türkei festgenommen worden. Daraufhin gestand der Köhler 1984 nach einem Streit mit einem Schal erdrosselt zu haben. Wegen der großen Trockenheit beschäftigen Waldbrände derzeit die Feuerwehren in Bayern. Am Chiemsee etwa waren am Vormittag Dutzende Feuerwehrleute dabei, mehrere tausend Quadratmeter Wald- und Moorfläche zu löschen. Wegen des vielen Rauchs wurde die angrenzende A8 zwischenzeitlich gesperrt. Lange Staus waren die Folge. Wegen der anhaltenden Hitze gilt in Landau an der Isar jetzt ein Bewässerungsverbot. Die Stadtwerke haben es mit sofortiger Wirkung erlassen, weil der Wasserverbrauch um 25% gestiegen ist und die Versorgung an ihre Grenzen stößt. Verboten sind Rasen- und Poolbefüllung sowie privates Autowaschen. Auch andere bayerische Kommunen rufen zum Wassersparen auf. In wenigen Stunden bestreitet die deutsche Nationalmannschaft ihr erstes K.O.-Spiel bei dieser Fußball-WM. Im 16. Finale muss das Team von Bundestrainer Julian Nagelsmann gegen Paraguay gewinnen, damit der Traum vom 5. WM-Titel weiterlebt. Anstoß ist um 22.30 Uhr in Boston. Von dort berichtet Thomas Bremser.
2: Im Footballstadion der New England Patriots hat Superstar Tom Brady viele Erfolge gefeiert. Das plant auch das deutsche Team heute und im möglichen Viertelfinale. Die Bedingungen hier bei Boston sind optimal und auch alle Spieler sind fit. Es könnte ein Geduldsspiel werden gegen vermutlich defensiv stehende Südamerikaner.
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4: Der Radio Today Verkehrsdienst meldet die A99 Autobahnring München. Nordrichtung München Südwest zwischen Neuherberg und Ludwigsfeld 4 Kilometer Stau. Im weiteren Verlauf zwischen Kreuz München West und Lochhausen 1 Kilometer. Die A99 Südwest Richtung Nord zwischen Dreieck München Südwest und Tunnel Aubing 2 Kilometer Stau. Die A995 Kreuz München Süd Richtung München. Sie stehen zwischen Taufkirchen West und Unterhaching Nord. B304 München Richtung Dachau. Stau zwischen Landshuter Allee und Hanauer Straße. Auch am Mittleren Ring Stau, und zwar zwischen der Sachranger und der Schwanseestraße, zwischen Innsbrucker Ringtunnel und Schlüsselbergstraße, zwischen Schwabing und Biedersteiner Tunnel, zwischen Lerchenauer Straße und Petuel-Tunnel, zwischen der Auffahrt B304, Landshuter Allee und Dachauer Straße, sowie zwischen Sendling Süd und dem Luise-Kieselbach-Tunnel. Da, wo es rollt, eine stressfreie und gute Fahrt.
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4: Es wird geblitzt, und zwar aus Blitzanhängern heraus. Putzbrunner Straße statt einwärts, Pfeuferstraße Tempo 30 und die Pellkofenstraße. Und einen in Anführungsstrichen normalen Blitzer gibt es auch noch am Candidplatz in Fahrtrichtung Tierpark, Tempo 30 Zone statt auswärts. Und wenn Sie noch einen Blitzer sehen, 089 und dann die 723 2000 wählen. 723 2000, davor die 089.
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4: Abends sind besonders im Süden Schauer und Gewitter unterwegs. Örtlich gibt es sinnflutartigen Regen, Hagel und Sturmböen. In der Nacht nur noch vereinzelt Schauer, dazwischen klart der Himmel auf. Die Temperaturen sinken auf 20 bis 14 Grad. Morgen scheint neben lockeren Wolken zunächst häufig die Sonne. Am Nachmittag entstehen aus den Bergen heraus wieder örtlich kräftige Schauer und Gewitter. Die Höchstwerte 25 bis 32 Grad. Hier in München-Thalkirchen messen wir aktuell plus 32 Grad vor unserem Studiofenster. Und zum Abschluss ein Blick auf die Uhr, 17 Uhr und 18 Minuten.

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1: Wegen eines Feuers bei einer Firma im Landkreis Erding waren bei großer Hitze am Sonntag viele Feuerwehrleute im Einsatz. Am Tag danach gibt es erste Erkenntnisse zum Schaden und zur Ursache.
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bei einem Brand in einer Recyclingfirma im oberbayerischen Landkreis Erding ist laut Polizei ein zweistelliger Millionenschaden entstanden. Das Feuer hatte am Sonntag auf eine Lagerhalle und eine Förderanlage des Unternehmens in Eiting nahe dem Münchner Flughafen übergegriffen, so die Ermittler in einer Mitteilung. Ein Großaufgebot mehrerer Feuerwehren war demnach im Einsatz. Der Betrieb am Flughafen war aber nicht beeinträchtigt. Erste Erkenntnisse ließen die Brandermittler vermuten, dass ein falsch entsorgter Akku den Brand ausgelöst haben könnte. Das Feuer könnte entstanden sein, als der Akku geschreddert wurde. Die Ermittlungen zur Ursache dauern laut Polizei aber weiter an. 17.28 Uhr, Sie hören Radio Today, die Quick Times, die Montagsausgabe. Danke an den Marc, hat gerade eben angerufen, ein neuer Flitzerblitzer auf der ehemaligen B13 zwischen Otterfing und Sauerlach. Otterfing in Fahrtrichtung Sauerlach, in der Tempo-70-Zone wartet dort eine Laserpistole auf Sie. Danke an den Marc. Weitere Photoshops 723 2000 wählen, 089 723 2000.

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1: 17:41 wurde es gerade eben mit Musik von Robert Palmer. Davor hörten Sie Sweetness. Gleich geht es weiter mit den Dexys Midnight Runners. Aber zunächst schauen wir auf die Straßen in und um München. Der Radio Today Verkehrsdienst meldet die A92 Deggendorf Richtung München. Zwischen Oberschleißheim und dem Dreieck Feldmoching, der Standstreifen blockiert, der Grund ein Unfall. 94 München von Passau, zwischen Kreuz München Ost und Parsdorf stehen sie im Stau. Gilt auch für die A99, Autobahnring München Südwest Richtung München Nord, zwischen dem Dreieck München Südwest und dem Tunnel Aubing. Nord Richtung Südwest, zwischen Neuherberg und Tunnel Allach 6 Kilometer Stau. Im weiteren Verlauf zwischen Kreuz München West und Lochhausen 1 Kilometer. B2 München Richtung Augsburg. Zwischen Friedenauer Brücke und Fürstenriederstraße stehen sie ebenso auf der B304 München Richtung Dachau, zwischen Landshuter Allee und Hanauer Straße. Auch am mittleren Ringstau zwischen Innsbrucker Ringtunnel und Schlüsselbergstraße, Schwabing und Ungerer Straße, Landshuter Allee-Tunnel und Hübner Straße, Auffahrt B304 Landshuter Allee und Dachauer Straße, sowie Heckenstaller und Luise-Kisselbach-Tunnel. Ich wünsche eine stressfreie und gute Fahrt. Es wird geblitzt aus Blitzanhängern, Putzbrunner Straße einwärts, Pfolferstraße Tempo 30 und Pellkofenstraße. Ein normaler Blitzer am Kandidplatz Richtung Tierpark Tempo 30 statt auswärts. Und danke nochmal an den Mark Otterfingen, Fahrt Richtung Sauerlach. Das ist die ehemalige B13 in der Tempo 70 Zone, wartet eine Laserpistole. 723-2000 für die Flitzerblitzer, 089 723-2000.

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1: Etwas Abkühlung fanden viele Menschen in Bayern bei knapp 40 Grad nur im Wasser. Mehrere Badegäste gerieten dabei in Not und nicht in allen Fällen konnten sie rechtzeitig gerettet werden.
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0: Bei Höchstwerten nahe der 40-Grad-Marke sind am Wochenende mehrere Menschen beim Baden in Bayern gestorben. Damit stieg die Zahl der Menschen beim Baden in Bayern tödlich verunglückten Menschen in diesem Jahr laut Bayerischem Roten Kreuz auf 21. Bei 20 von ihnen handelt es sich um Männer. Am Sonntagabend war ein 84-Jähriger im Starnberger See ums Leben gekommen, so die Polizei. Der Rentner, der regelmäßig dort baden gegangen war, kam dann vom Badegang nicht zurück. Deshalb hatte seine Familie die Polizei gerufen. Im Olchinger See nahe München ging am selben Tag laut Polizei ein 31-Jähriger unter. Der Mann war etwa 10 Meter vom Ufer entfernt in Not geraten. Zeugen hatten sofort Rettungskräfte der Wasserwacht gerufen, die den Mann aus dem Wasser bargen. Der 31-Jährige sei aber wenig später in einem Krankenhaus gestorben. Der Mann habe nicht schwimmen können. Und am Samstag ertrank laut Polizei ein 6 Jahre alter Junge in einem Naturbad in der Oberpfalz. Der Bub war nach ersten Erkenntnissen mit seinen Eltern in dem Bad in Schneitenbach im Landkreis Ambach-Sulzbach gewesen, aber unbeaufsichtigt ins Wasser gegangen, obwohl er nicht schwimmen konnte, so die Polizei. Zwei andere Kinder hätten später den Bademeister zur Hilfe gerufen, weil sie den Jungen regungslos im Wasser sahen. Der Junge wurde per Hubschrauber in ein Krankenhaus geflogen, ist dort aber gestorben.
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2: 18 Uhr und eine Minute. Sie hören Radio Today, die Quick Times, die Montagsausgabe. Schön, dass Sie mit uns in der Rush-Hour unterwegs sind und in den wohlverdienten Feierabend starten. Zu den Flitzerblitzern dieser Stadt. 723 2000 wählen. Ich bin Sabine Finke. Hallo und Servus zusammen.

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1: Ich bin Fabian Schaffer. Mehrere Bahnstrecken in Bayern sind derzeit für den Zugverkehr gesperrt. Grund dafür sei, dass sich die Schienen bei extremer Hitze verziehen könnten, so die Bahn. Betroffen seien derzeit die Strecken von Zwiesel nach Bodenmais, von Cham nach Bad Kötzting sowie zwischen Murnau und Oberammergau. Nach Angaben des Deutschen Wetterdienstes war der zu Ende gehende Juni deutlich wärmer als frühere Junimonate. Ursula Winkler berichtet.
2: Obwohl zwischen den Hitzewellen durchaus kühlere Tage lagen, waren die Temperaturen unterm Strich noch sehr hoch. Zuletzt habe sich vor allem im Westen eine Hitzewelle mit extrem heißer und feuchter Luft etabliert, hieß es. Jetzt am Wochenende wurde deutschlandweit an 46 Stationen die 40-Grad-Marke geknackt und es gab einen neuen deutschen Allzeitrekord, 41,7 Grad in Neiße-Münde-Koschen in Brandenburg.
1: Nach der Gewalttat mit mittlerweile 6 Toten in Stade warnt die Polizei vor Falschnachrichten und Gerüchten in sozialen Netzwerken. Verbreitet wurden unbestätigte Informationen, die nicht dem Sachstand entsprechen. Bei der Tat in einer Jugendhilfeeinrichtung mit Mutter-Kind-Wohngruppen wurden außerdem mehrere Menschen zum Teil schwer verletzt. 2 Tatverdächtige, darunter der mutmaßliche Schütze, wurden festgenommen. Nur noch morgen gilt der Tankrabatt, danach dürfte tanken wieder teurer werden. Der ADAC fordert jetzt, dass die Preise nach dem Auslaufen der Maßnahme schrittweise angehoben werden. Es dürfe nicht zu einem sprunghaften Preisanstieg um rund 17 Cent je Liter kommen, sagt eine Sprecherin. Der ADAC fordert außerdem weitere Entlastungen, etwa eine Senkung der Stromsteuer. Die SPD fordert bei der geplanten Reform der Einkommensteuer eine stärkere Belastung von Topverdienern. Kleine und mittlere Einkommen müssten spürbar entlastet werden, sagte Fraktionsvize Esther. Die Entlastung solle auch durch eine stärkere Beteiligung der Superreichen finanziert werden. Über die umstrittene Reform, die ab 2027 gelten soll, berät der Koalitionsausschuss übermorgen im Kanzleramt. Bei der Fußball-WM bestreitet die deutsche Nationalmannschaft heute ihr 16. Finale. Gegner ist Paraguay. Anstoß in Boston ist um 22.30 Uhr. Und zum Tennis beim Rasenturnier in Wimbledon hat Tatjana Maria ihr Auftaktmatch gegen die Kasachin Julia Putintseva gewonnen. French Open-Sieger Alexander Zverev startet morgen ins Turnier.
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3: Radio Today Verkehrsdienst meldet, die A8 Salzburg Richtung München. Zwischen Weihern und Holzkirchen liegen mehrere Äste auf der Fahrbahn, erhöhte Vorsicht. A92 Deggendorf Richtung München, zwischen Oberschleißheim und dem Dreieck Feldmoching, der Standstreifen blockiert, der Grund ein Unfall. Die A96 Lindau Richtung München, sie stehen im Stau zwischen Leim und Sendling. A99 Autobahnring München Nord Richtung München Südwest, Stau zwischen Neuherberg und Tunnel Allach auf 7 Kilometern Länge. Im weiteren Verlauf zwischen Kreuz München West und Lochhausen auf 1 Kilometer. In der Gegenrichtung zwischen Dreieck München Südwest und Freiham Mitte auf 2 Kilometern. B2 München Richtung Augsburg, sie stehen zwischen Donnersberger Brücke und Fürstenrieder Straße. B304 München Richtung Dachau, Stau zwischen Landshuter Allee und Hanauer Straße. B471 Garching Richtung Fürstenfeldbruck, 2 Kilometer Stau zwischen der Eigenheimstraße und Oberschleißheim. Auch am Mittleren Ring Zeit mitbringen, zwischen Innsbrucker Ringtunnel und Schlüsselbergstraße, zwischen Schwabing und Gundelindenstraße, zwischen Spiridon-Louis-Ring der B304 und der Landshuter Allee, sowie zwischen Sendling Süd und dem Luise-Kieselbach-Tunnel. Davos Holt, eine stressfreie und gute Fahrt.
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3: Es wird geblitzt in München aus Blitzanhängern heraus. Putzbrunner Straße einwärts, Pfeuferstraße Tempo 30 und Pellkofenstraße. Außerdem ein ganz normaler Blitzer am Candidplatz Richtung Tierpark, Tempo 30 statt auswärts. Danke nochmal an den Marc für den Blitzer auf der ehemaligen B13. Otterfingen Fahrt Richtung Sauerlach in der Tempo 70 Zone eine Laserpistole. Und ganz neu, Dankeschön an den Fipsi. Die Aubing-Oststraße in Aubing, eine Tempo-30-Zone in Höhe Sportplatz. Da wartet wahrscheinlich ein dunkelgrüner Caddy auf Sie. Weitere Flitzerblitzer 723 2000 089 723 2000.
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3: Am Abend sind besonders im Süden Schauer und Gewitter unterwegs. Örtlich kann es sintflutartigen Regen, Hagel und Sturmböen geben. In der Nacht einzelne Schauer, dazwischen klart der Himmel auf. Die Temperaturen sinken auf 20 bis 14 Grad. Morgen scheint neben lockeren Wolken zunächst häufig die Sonne. Am Nachmittag entstehen aus den Bergen heraus wieder örtlich kräftige Schauer und Gewitter. Tageshöchstwerte 25 bis 32 Grad. 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
1: Tagelange Hitze hat die Füllmasse Bitumen auf den Straßen so weich gemacht, dass Gleise und Bahnen beschädigt werden. Die Folgen bekommen Fahrgäste in Nürnberg bei den Straßenbahnen wohl noch länger zu spüren. Gleich mehr dazu.
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Wegen Hitzeschäden an Schienen und Bahnen fahren vorerst weiter keine Straßenbahnen in Nürnberg. Wie lange die Beseitigung der Schäden dauern wird, ist noch unklar. Man habe viel Personal zusammengezogen, aber es müssten zahlreiche Bahnen und Schienen gereinigt werden. Sehr aufwendige Arbeiten. Und da werden halt nur 2 Fahrzeuge pro Tag geschafft, heißt es. Solange keine Straßenbahnen fahren können, sollen auf den Außenästen der Strecken Taxis und Busse die Fahrgäste zu U-Bahn-Stationen in Nürnberg bringen, damit sie dort weiter in die Innenstadt gelangen. Allerdings müssen die Autos und Busse am Straßenrand statt an den Haltestellen halten, denn dort liegt teils ja noch die Ursache für das Problem der Straßenbahnen. Verursacht wurden die Schäden nämlich durch die Füllmasse Bitumen, die an den in den Straßen liegenden Schienen angebracht ist. Die hat sich laut der Nürnberger Verkehrsbetriebe VAG wegen der tagelangen extremen Hitze gelöst und dadurch Gleise und Bahnen beschädigt. Jetzt müssen die Schienenräder und Fahrwerke aufwendig gereinigt werden, denn die Masse Bitumen ist jetzt zäh wie Kaugummi, heißt es. VAG-Vorstandssprecher Tim Dahlmann-Resing betonte, die Situation sei außergewöhnlich, zeige aber konkrete Folgen des Klimawandels. Die Verkehrsbetriebe und die Hersteller müssten sich darauf einstellen, dazu bräuchten die Verkehrsbetriebe aber Hilfe von Bund und Land. Er schätzte die Kosten für die VAG wegen der Schäden der vergangenen Tage auf mehrere 100.000 Euro. Und wenn Sie einen Blitzer sehen, die 723 2000 wählen.

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1: 18.42 Uhr, Zeit für den Service. Auch in dieser Programmstunde der Blick auf die Straßen in und um München für Sie. Der Radio Today Verkehrsdienst meldet die A8 Salzburg Richtung München. Zwischen Weil und Holzkirchen mehrere Äste auf der Fahrbahn. 92 Deckendorf Richtung München zwischen Oberschleißheim und dem Dreieckfeld Moching. Ein Unfall, der Standstreifen blockiert. A96 Lindau Richtung München zwischen Leim und Sendling Stau. A99 Nord Richtung München Südwest zwischen Neuherberg und Hundelallach 7 Kilometer Stau. Zwischen Kreuz München West und Lochhausen 1 Kilometer in der Gegenrichtung zwischen Dreieck München Südwest und Freiham Mitte. B2 München Richtung Augsburg zwischen Donnersberger Brücke und Fürstenrieder Straße. Stau auf der B304 München Richtung Dachau zwischen Landshuter Allee und Hanauer Straße. Sowie auf der B471 Garching Richtung Fürstenfeldbruck. Zwischen der Eigenheimstraße und Oberschleißheim. Auch am Mittleren Ring stehen sie zwischen Innsbrucker Ringtunnel und Schlüsselbergstraße, Schwabing und Gundelindenstraße, Spirit- und Luisring und B304 Landshuter Allee sowie Sendling Süd und Luise-Kieselbach-Tunnel. Ich wünsche eine stressfreie und gute Fahrt. Es wird geblitzt aus Blitzanhängern heraus. Putzbrunner Straße einwärts, Pfeuferstraße, Tempo 30 und Pelkhofenstraße. Dann ohne Blitzanhänger Kandidplatz Richtung Tierpark, Tempo 30 statt auswärts. Dann Otterfing Richtung Sauerlach, die ehemalige B13 in der Tempo 70 Zone mit Laserpistole, sowie die Aubing Oststraße in Aubing Tempo 30 Höhe Sportplatz und dunkelgrüner Caddy. 723-2000 für weitere Flitzerblitzer dieser Stadt.
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1: Ein 83-Jähriger ist in der Nähe des Englischen Gartens auf dem Fahrrad unterwegs. Im Kreuzungsbereich übersieht er einen Linienbus. Was dann passiert ist, erfahren Sie bei mir gleich.
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0: Ein Radfahrer ist in München von einem Linienbus erfasst und schwer verletzt worden. Der 83-jährige Mann wollte am Sonntagmittag in der Nähe des Englischen Gartens die Tivoli-Straße überqueren und übersah den vorfahrtsberechtigten Bus, wie die Polizei mitteilte. Er erlitt bei dem Zusammenstoß im Kreuzungsbereich eine Hirnblutung und eine Kopfplatzwunde. Der Mann wurde in ein Krankenhaus gebracht. Es bestehe jedoch keine Lebensgefahr. Busfahrer und Gäste des Busses blieben unverletzt. An dem Bus entstand ein Schaden in Höhe mehrerer tausend Euro. 18.53 Uhr, Sie hören Radio Today, die Quick Times, die Montagsausgabe. Blitzer entdeckt, bei Radio Today eingecheckt. 723 2000 wählen, 089 723 2000.
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2: Gleich jetzt 19:01. Wir starten durch jetzt gleich in die vierte und auch schon wieder letzte Programmstunde der Quick Times. In der Montagsausgabe, nicht vergessen, 19:30 die Open Line. Ich bin Sabine Finke. Hallo, Servus zusammen.

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1: Ich bin Fabian Schaffer. Siegen oder fliegen bei der Fußball-WM in Nordamerika läuft die K.O.-Runde und Deutschland bestreitet heute sein 16. Finale. Gegner in Boston ist Paraguay, Bundestrainer Julian Nagelsmann.
2: Sie definieren sich schon auch sehr über den Defensivfußball, den sie gut spielen. Offensiv war es jetzt in den Spielen immer sehr geradlinig, viel Kampf um zweiten Ball, also schon versuchen mit einer guten Körperlichkeit ins Spiel zu kommen, viele zweite Bälle wieder scharf gemacht. Auf jeden Fall ein unangenehmer Gegner.
1: Ob dem so ist, entscheidet sich ab 22.30 Uhr das Anstoß. Vorher kämpfen Brasilien und Japan um den Einzug ins Achtelfinale. Und ab 3 Uhr in der Nacht heißt es Niederlande gegen Marokko. Nach den Schüssen in Stade westlich von Hamburg ist ein weiterer Mensch gestorben. Nach Polizeiangaben starben 5 Menschen vor Ort, eine 6. Person erlag im Krankenhaus ihren Verletzungen. Bei der Tat in einer Jugendhilfeeinrichtung mit Mutter-Kind-Wohngruppen wurden außerdem mehrere Menschen zum Teil schwer verletzt. 2 Tatverdächtige, darunter der mutmaßliche Schütze, wurden festgenommen. Der weltweit populärste Messenger-Dienst WhatsApp führt Benutzernamen ein. Nutzer müssen damit ihre Handynummer künftig nicht mehr preisgeben, um mit neuen Kontakten zu chatten. Die weltweite Phase zur Reservierung der Wunschnamen startet in Kürze, bevor die Funktion schrittweise für alle 3 Milliarden Nutzer freigeschaltet wird. Signal und Telegram bieten das bereits an. Bayerns Obstbauern freuen sich auf eine gute Kirschernte. Ersten Schätzungen zufolge dürften es mehr als 2.800 Tonnen werden, teilte das Landesamt für Statistik mit. Das wären über 400 Tonnen mehr als im Vorjahr. Dafür verantwortlich seien die milden Temperaturen im Frühjahr und dass es keinen nennenswerten Spätfrost in der Blütezeit gegeben habe. Die Deutsche Bahn hat trotz der Rekordhitze am Wochenende eine positive Verkehrsbilanz gezogen. Rund 90% der geplanten 94.000 Zugfahrten hätten stattgefunden, teilte der Konzern mit. Gleichzeitig fiel damit etwa jede 10. Fahrt hitzebedingt aus. In Brandenburg und bei Bonn mussten Züge mit ausgefallener Klimaanlage evakuiert werden. Mehrere Menschen erlitten Kreislaufprobleme.
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3: Der Radio Today Verkehrsdienst meldet die A8 Salzburg Richtung München. Zwischen Weihen und Holzkirchen liegen mehrere Äste auf der Fahrbahn. Erhöhte Vorsicht. A8 München Richtung Salzburg. Zwischen Holzkirchen Süd und Weihen ein defekter PKW. Der linke Fahrstreifen ist blockiert. Es besteht Gefahr durch eine ungesicherte Unfallstelle. Personen sind hier auf der Fahrbahn. Bereits 1 Kilometer Stau. A96 Lindau Richtung München. Stau zwischen Leim und Sendling. Und auch am mittleren Ring heißt es Zeit mitbringen. Zwischen Innsbrucker Ringtunnel und Schlüsselbergstraße. Zwischen Schwabing und Dittlindenstraße. Sowie zwischen Spiridon-Louis-Ring und der Dachauer Straße. Da wo es rollt, eine stressfreie und gute Fahrt.
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3: Es wird geblitzt aus Blitzanhängern heraus, Putzbrunner Straße einwärts, Käuferstraße Tempo 30 sowie Pellkofenstraße. Außerdem haben wir eine Laserpistole auf der ehemaligen B13 zwischen Otterfing und Sauerlach, Fahrtrichtung Sauerlach, Tempo 70 dort. Und wir haben einen Caddy in dunkelgrün wahrscheinlich auf der Aubing-Oststraße in Aubing. In der Tempo 30 Zone Höhe Sportplatz. Danke nochmal hier an den Marc und den Fipsi. Und wenn Sie noch einen Blitzer sehen, die 723 2000 wählen, 089 723 2000.
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1: Gleich gibt es hier den nächsten Klassiker im Programm von Radio Today, die Open Line. Das ist der interaktive Flohmarkt. Dann haben wir wieder 3 Minuten Zeit für Ihre privaten Kleinanzeigen.
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2: Servus, Fragner, wie geht's dir denn so?
3: Ach du, was soll ich sagen? Mein Garten macht mir Sorgen, der könnte mal wieder so richtig hergerichtet.
2: München Süd. Geschissen, Alter, kennst du denn den Song von Uwe Schäler nicht?
3: Ein Song? Was für ein Song?
2: 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Na, der läuft doch gerade im Radio. Hör einmal.
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5: Servus zusammen.
2: Ja, da schau her, der Uwe Schäler persönlich.
3: Nein, doch. Oh.
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19:29 wurde es gerade eben mit Musik von Meredith Brooks. Jetzt für Sie die Open Line, der interaktive Flohmarkt.

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1: Kaufen, verkaufen, tauschen, suchen, grüßen, daten und natürlich auch verschenken. All das ist die Open Line, der interaktive Flohmarkt. Jetzt wieder 3 Minuten Zeit für Ihre privaten Kleinanzeigen. Noch einmal die Studiotelefonnummer, die 7.23.2000. Und wir schauen noch gleich in die erste Leitung rein. Radio Today, schönen guten Abend.
2: Hallo Radio Today.
1: Hallo Jamal, schönen Abend.
2: Hallo, schönen Abend. Ich grüße alles Radio Today. Schöne Grüße, liebe und liebe meine Kolleginnen und Kollegen und alles zusammen.
1: Ja, wunderbar.
2: Und die hören mit mir.
1: Okay, sehr gut. Die Grüße sind angekommen, da bin ich mir ganz sicher.
2: Dann viel und China-Grote Fußball Deutschland, ich hoffe, gewonnen.
1: Ja, genau, 22.30 Uhr, das K.O.-Spiel.
2: Ja, genau.
1: Wir lassen uns überraschen, ja. Gerade eben läuft Brasilien-Japan und die Japaner haben tatsächlich gerade das erste Tor geschossen. Aber wir sind erst um 22.30 Uhr dran, müssen wir uns noch ein bisschen gedulden. Okay, also wir drücken die Daumen. Super, danke schon mal. Servus. Die nächste Ausgabe des interaktiven Flohmarktes in der Morgenwelle am Dienstag um 7.30 Uhr. Aber warum so lange warten, wenn das Gute so nahe liegt? Wir schauen in die nächste Leitung rein. Radio Today, schönen guten Abend.
3: Hi, grüß dich, hier ist der Libas.
1: Und Lima,
3: zwar folgendes, ich hätte einen Mercedes CLK 320er W208 zu verkaufen, hat noch circa 1,5 Jahre TÜV, ist fahrbereit und ja, wenn einer Lust hat, der soll sich gerne bei mir melden.
1: Gibt es eine Preisvorstellung, ein VB oder wollen wir das noch ein bisschen geheim halten?
3: Nee, also ich gebe ihn günstig ab, das wäre für 1600, hat 214.000 gelaufen, sportliche Optik. Gute Reifen, neue Bremsen, also an dem Auto fühlt sich eigentlich so gut wie gar nicht.
1: Okay, dann brauchen wir eine Telefonnummer bitte.
3: Das wäre die 0163 7272007.
1: Die 0163 7272007. Und dann eine Frage doch noch, welche Farbe hat denn das Auto?
3: Das ist Anthrazitgrau, also der wurde foliert.
1: Sehr gut. Also, dann drücke ich die Daumen, dass das Telefon klingelt. Vielen Dank für den Anruf und viel Erfolg beim Verkaufen.
3: Ja, vielen herzlichen Dank. Bis dann. Ciao.
1: Die nächste Ausgabe des interaktiven Flohmarktes, wie gesagt, am Dienstag um 7.30 Uhr.
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1: 19:40 wurde es gerade eben mit Musik von Gail Adams. Davor hörten sie King Floyd. Und gleich geht es weiter mit Icehouse. Aber zunächst schauen wir auf die Straßen in und um München. Der Radio Today Verkehrsdienst meldet die A8 Salzburg Richtung München. Zwischen Weihen und Holzkirchen mehrere Äste auf der Fahrbahn. In der Gegenrichtung zwischen Holzkirchen Süd und Weiher ein defekter PKW. Der linke Fahrstreifen ist blockiert. Eine ungesicherte Unfallstelle, Personen auf der Fahrbahn und 1 Kilometer Stau bereits. A96 Lindau Richtung München, sie stehen zwischen Leim und Sendling. Und am Mittleren Ring ebenfalls Stau zwischen Innsbrucker Ringtunnel und Schlüsselbergstraße, zwischen Schwabing und die Lindenstraße, sowie zwischen Spiridon-Luis-Ring und der Dachauer Straße. Da, wo es rollt, eine stressfreie und gute Fahrt. Es wird geblitzt aus Blitzanhängern heraus, Putzbrunner Straße einwärts, Pfeuferstraße Tempo 30 und die Pellkurvenstraße. Außerdem haben wir die ehemalige B13, Otterfingen, Fahrt Richtung Sauerlach, in der Tempo 70 Zone die Laserpistole und wir haben die Aubing-Oststraße in Aubing in der Tempo 30 Zone in Höhe Sportplatz, ein dunkelgrüner Caddy. Und wenn Sie noch einen Blitzer sehen, die 723 2000 wählen, 089 723 2000.
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1: Die erste große Hitzewelle des Jahres ist noch nicht ganz ausgestanden. Da erinnert der Veranstalter von zwei Dresdner Weihnachtsmärkten sich an die Weihnachtszeit bzw. die Adventszeit und beginnt sie, ahnen es nicht, mit der Suche nach Weihnachtsbäumen.

0: Die erste große Hitzewelle des Jahres ist noch nicht ganz ausgestanden. Da denkt manch einer schon an Weihnachtsbäume. Kein Witz. Für den Augustusmarkt und den Canaletto-Markt in Dresden sucht der Veranstalter nach passenden Weihnachtsbäumen. Es solle sich jeweils um eine Tanne oder eine Blaufichte handeln, die jemand kostenlos abgeben wolle, teilte die Sachs GmbH mit. Für den Canaletto-Markt soll der Baum 12 bis 14 Meter hoch sein. Für den Augustusmarkt werde ein, so heißt es, repräsentatives Exemplar von 8 bis 10 Metern Höhe gesucht. Die Bäume sollten aus einem 20 Kilometer Umkreis von Dresden kommen und mit einem Kran erreichbar sein. Noch früher als die beiden privaten Weihnachtsmärkte hat sich bereits die Stadt Dresden auf die Suche nach einem Baum für den Striezelmarkt gemacht. Sie fragte bereits im April nach einem passenden Nadelbaum. Für Dresdens bekanntesten Weihnachtsmarkt muss das Exemplar auch noch höhere Ansprüche erfüllen. Der Baum muss nämlich mindestens 23 Meter hoch sein. Damit 19:52 Uhr, das war die Quick Times, die Fahrt in den Montagfeierabend. Tschüss und Servus, sagt Sabine Finke. Ich wünsche einen schönen Abend, eine gute Nacht und einen erfolgreichen Dienstag. Und dann hören wir uns wieder morgen Punkt 16 Uhr. Denn Sie wissen ja, täglich grüßt das Murmeltier.
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2: Sie hören Radio Today 89 München. Die genaue Zeit, es ist jetzt 20 Uhr und 2 Minuten.

0: Radio Today Nachrichten. Ich bin Fabian Schaffer. Heute bestreitet die deutsche Nationalmannschaft ihr erstes K.O.-Spiel bei der Fußball-WM. Im 16. Finale muss das Team von Bundestrainer Julian Nagelsmann gegen Paraguay gewinnen, damit der Traum vom 5. WM-Titel weiterlebt. Anstoß ist um 22.30 Uhr in Boston. Von dort berichtet Thomas Bremser.
1: Im Footballstadion der New England Patriots hat Superstar Tom Brady viele Erfolge gefeiert. Das plant auch das deutsche Team heute und im möglichen Viertelfinale. Die Bedingungen hier bei Boston sind optimal und auch alle Spieler sind fit. Es könnte ein Geduldsspiel werden gegen vermutlich defensiv stehende Südamerikaner.
0: Und noch zum Tennis in Wimbledon sind Tatjana Maria und Jan-Lennard Struff in die zweite Runde eingezogen. Die bei den Schüssen in Stade westlich von Hamburg getöteten Menschen sind alle Mitarbeiter einer Jugendeinrichtung. Das teilte die Polizei soeben mit. Insgesamt gibt es 6 Todesopfer. Mehrere Menschen wurden zudem zum Teil schwer verletzt. Der Hauptverdächtige wurde festgenommen. Nur noch morgen gilt der Tankrabatt, danach dürfte tanken wieder teurer werden. Der ADAC fordert jetzt, dass die Preise nach dem Auslaufen der Maßnahme schrittweise angehoben werden. Es dürfe nicht zu einem sprunghaften Preisanstieg um rund 17 Cent je Liter kommen, sagt eine Sprecherin. Der ADAC fordert außerdem weitere Entlastungen, etwa eine Senkung der Stromsteuer. Die SPD fordert bei der geplanten Reform der Einkommenssteuer eine stärkere Belastung von Topverdienern. Kleine und mittlere Einkommen müssten spürbar entlastet werden, sagte Fraktionsvize Esther. Die Entlastung solle auch durch eine stärkere Beteiligung der Superreichen finanziert werden. Wegen der anhaltenden Hitze gilt in Landau an der Isar jetzt ein Bewässerungsverbot. Die Stadtwerke haben es mit sofortiger Wirkung erlassen, weil der Wasserverbrauch um 25% gestiegen ist und die Versorgung an ihre Grenzen stößt. Verboten sind Rasen- und Poolbefüllung sowie privates Autowaschen. Auch andere bayerische Kommunen rufen zum Wassersparen auf.
2: Der Autoverkehrsdienst meldet normalen Verkehr in und um München.

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2: Sie hören Radio Today 89 München. Die genaue Zeit. Es ist jetzt 21 Uhr und 5 Minuten.
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0: Radio Today Nachrichten. Ich bin Fabian Schaffer. Siegen oder fliegen. Bei der Fußball-WM in Nordamerika läuft die K.O.-Runde und Deutschland bestreitet heute sein 16. Finale. Gegner in Boston ist Paraguay. Bundestrainer Julian Nagelsmann.
1: Sie definieren sich schon auch sehr über den Defensivfußball, den sie gut spielen. Offensiv war es jetzt in den Spielen immer sehr geradlinig. Viel Kampf um zweiten Ball, also schon versuchen, mit einer guten Körperlichkeit ins Spiel zu kommen. Viele zweite Bälle wieder scharf gemacht. Auf jeden Fall ein unangenehmer Gegner.
0: Wer ins Achtelfinale einzieht, das entscheidet sich ab 22.30 Uhr unserer Zeit. Da ist Anstoß in Boston. Niedersachsens Ministerpräsident Lies hat nach den tödlichen Schüssen in Stade vor voreiligen Schlüssen gewarnt. Jetzt sei die Zeit für Traueranteilnahme und sachliche Ermittlungsarbeit und nicht für Spekulationen, so Lies. Bei den Schüssen in einer Jugendhilfeeinrichtung wurden 5 Erwachsene getötet, eine weitere Person starb später im Krankenhaus. Alle arbeiteten in der Einrichtung. Motiv für die Tat war vermutlich ein Sorgerechtsstreit, teilte die Polizei mit. Der Hauptverdächtige wurde festgenommen. Der weltweit populärste Messenger-Dienst WhatsApp führt Benutzernamen ein. Nutzer müssen damit ihre Handynummer künftig nicht mehr preisgeben, um mit neuen Kontakten zu chatten. Die weltweite Phase zur Reservierung der Wunschnamen startet in Kürze, bevor die Funktion schrittweise für alle 3 Milliarden Nutzer freigeschaltet wird. Signal und Telegram bieten das bereits an. Die Weltgesundheitsorganisation hat Entwarnung beim Hunter-Virus gegeben. Der Ausbruch neige sich dem Ende zu. Die Lage bleibe stabil, so WHO-Chef Tedros. In Spanien, den Niederlanden und in Südafrika seien die Quarantäne- und Nachbeobachtungszeiten abgeschlossen. 30 Kontaktpersonen würden noch nachbeobachtet. Der große Teilchenbeschleuniger der Europäischen Organisation für Kernforschung in Genf ist heute früh abgeschaltet worden. In den nächsten 4 Jahren soll der Beschleuniger in wichtigen Teilen erneuert werden. Im Juni 2030 soll das neue Modul hochgefahren werden. Unter anderem hoffen Physikerinnen und Physiker, dann mehr über dunkle Materie herausfinden zu können.
2: Der Autoverkehrsdienst meldet auf der A8 von München in Richtung Stuttgart, gibt es zwischen Fuchsberg und Sulzemoos 1 Kilometer Stau. Auf dem mittleren Ring ist Vorsicht geboten. Zwischen Trappentreutunnel und Tübinger Straße besteht Gefahr durch Überflutung. Ihr Autoverkehrsdienst wünscht gute Fahrt.

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1: Sie hören Radio Today 89 München, die genaue Zeit. Es ist jetzt 22 Uhr und 3 Minuten.
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1: Ich bin Joshua Heise. Die deutsche Fußballnationalmannschaft kämpft in Kürze um den Einzug ins WM-Achtelfinale. Das DFB-Team trifft in seinem ersten K.O.-Spiel auf Paraguay. Anpfiff in Boston ist um 22.30 Uhr. Bereits für die Runde der besten 16 Teams qualifiziert haben sich die Brasilianer. Sie gewannen ihr 16. Finale kurz vor Schluss mit 2:1 gegen Japan. In der Nacht entscheidet sich dann noch, ob die Niederlande oder Marokko weiterkommen. In Stade sind 6 Menschen in einer Jugendhilfeeinrichtung erschossen worden. Als Motiv wird ein Streit ums Sorgerecht vermutet. Niedersachsens Innenministerin Behrens.
2: Nach bisherigen Erkenntnissen handelt es sich um eine Tat, die aus familiären Motiven begangen wurde. Um eine extrem kaltblütige Gewalttat ohne politische oder wirtschaftliche Hintergründe.
1: Der Tatverdächtige ist festgenommen worden. Sein Kind und dessen Mutter überlebten die Tat. Alle Getöteten waren Mitarbeitende der Einrichtung. Nur noch morgen gilt der Tankrabatt, dann dürfte tanken wieder teurer werden. Der ADAC fordert jetzt, dass die Preise nach dem Auslaufen der Maßnahme schrittweise angehoben werden. Es dürfe nicht zu einem sprunghaften Preisanstieg um rund 17 Cent je Liter kommen, sagte eine Sprecherin. Der ADAC fordert außerdem weitere Entlastungen, etwa eine Senkung der Stromsteuer. Der weltweit populärste Messenger-Dienst WhatsApp ändert ein grundlegendes Funktionsprinzip. Künftig müssen Nutzer ihre private Handynummer nicht mehr angeben, um mit neuen Kontakten zu chatten. Stattdessen führt der Messenger individuelle Benutzernamen ein, über die Anwender miteinander in Verbindung treten können. Die Reservierung der Wunschnamen startet in Kürze. Die Funktion wird dann nach und nach für alle freigeschaltet. Die Deutsche Bahn hat trotz der Rekordhitze am Wochenende eine positive Verkehrsbilanz gezogen. Rund 90% der geplanten 94.000 Zugfahrten hätten stattgefunden, teilte der Konzern mit. Gleichzeitig fiel damit etwa jede 10. Fahrt hitzebedingt aus. In Brandenburg und bei Bonn mussten Züge mit ausgefallener Klimaanlage evakuiert werden. Mehrere Menschen erlitten Kreislaufprobleme.
3: Der Autoverkehrsdienst meldet auf der A995 Kreuz München Süd in Richtung München ist bei Unterhaching Nord ein Unfall passiert. Hier steht Ihnen der Beschleunigungsstreifen leider nicht zur Verfügung. Vorsicht bitte auf dem mittleren Ring zwischen Candid-Tunnel und Brudermühlbrücke. Eine Metallstange liegt hier auf der Fahrbahn und stellt eine Gefahr dar. Hier stehen Sie derzeit auf dem mittleren Ring zwischen Trappentreutunnel und Gründenstraße sowie zwischen Sendling und der Auffahrt Hansastraße mit einer Gefahr durch Überflutung konfrontiert. Bitte achten Sie hier besonders auf Ihre Fahrt. Ihr Autoverkehrsdienst wünscht gute Fahrt.

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2: Sie hören Radio Today 89 München. Die genaue Zeit. Es ist jetzt 23 Uhr und 4 Minuten.
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1: Ich bin Joshua Heise. Im niedersächsischen Stade sind 6 Mitarbeitende einer Jugendeinrichtung erschossen worden. Der Tatverdächtige, ein 45-Jähriger aus Hannover, wurde bereits am Nachmittag festgenommen. Das Motiv war nach Polizeiangaben wohl ein Sorgerechtsstreit. Der Mann hatte in der Einrichtung einen Termin wegen seiner 3 Monate alten Tochter. Mutter und Kind blieben unverletzt. Auf die Hitze folgt das Unwetter. Blitz und Donner begleitet von Starkregen, Hagel und Sturmböen sind über den Süden und Osten Bayerns gezogen. Dabei stürzten die hochsommerlichen Temperaturen von 26 Grad aufwärts um mehrere Grade nach unten. Zuvor hatte der Deutsche Wetterdienst bekannt gegeben, dass dieser Juni der zweitheißeste seit Beginn der Aufzeichnungen war. 2 Monate lang hat die Bundesregierung wegen des Iran-Kriegs einen Tankrabatt gewährt. Mit dem letzten Junitag endet die Maßnahme. Ursula Winkler berichtet.
2: Der Tankrabatt hat pro Liter Sprit rund 17 Cent ausgemacht. Um diesen Betrag dürfen die Preise nach dem Ende der Steuerentlastung wieder steigen. Aber die Steuer wird erhoben, wenn der Sprit die Raffinerien oder Lager verlässt, also lange bevor er in den Zapfsäulen landet. So werden also auch am Mittwoch noch die meisten Tankstellen steuerermäßigten Diesel und Benzin haben. Erst am Mittag dürfen die Preise wegen der 12-Uhr-Regel steigen.
1: Sexualisierte Deepfakes sind ab Dezember in der EU verboten. Die Mitgliedstaaten haben der neuen Regel grünes Licht gegeben. Das galt aber als Formsache, nachdem das Europaparlament schon zugestimmt hatte. In dem neuen Gesetz soll genau definiert sein, was als sexualisierter Inhalt gilt und was nicht. Weiter müssen die großen KI-Firmen ebenfalls ab Dezember KI-Inhalte deutlich mit Wasserzeichen markieren. Die Basketballer des FC Bayern haben einen neuen Coach. Anton Gavel verlässt den Bundesliga-Konkurrenten Bamberg Baskets und unterschreibt einen 3-Jahres-Vertrag in München. Der gebürtige Slowake spielte früher selbst für die Münchner. Als Coach wurde Gavel 2023 mit Ulm deutscher Meister und in diesem Jahr mit Bamberg Pokalsieger.
3: Der Autoverkehrsdienst meldet auf der A9 von München in Richtung Nürnberg, ist zwischen Fröttmanning Süd und dem Kreuz München Nord der mittlere Fahrstreifen blockiert. Hier besteht Gefahr durch einen defekten PKW. Auf der A99 von München Nord in Richtung München Süd ist zwischen Haar und Hohenbrunn der Standstreifen blockiert. Der Grund dafür ist ein Unfall. Ihr Autoverkehrsdienst wünscht gute Fahrt.

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1: Sie hören Radio Today, 89 München. Die genaue Zeit, es ist jetzt 0:03.

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1: Ich bin Joshua Heise. Bundeskanzler Merz hat sich nach den tödlichen Schüssen im niedersächsischen Stade tief betroffen gezeigt. Er sei erschüttert bis ins Mark, schrieb der CDU-Politiker auf X. Bei dem Angriff in einer Jugendhilfeeinrichtung soll ein 45-Jähriger aus dem Raum Hannover 6 Mitarbeitende erschossen haben. Hintergrund ist wohl ein Sorgerechtsstreit. Nach der letzten Hitzewelle kommt diese Meldung wenig überraschend. Der Juni 2026 dürfte unter den Top 3 der wärmsten seit Messbeginn landen, heißt es vom Deutschen Wetterdienst. Ursula Winkler berichtet.
2: Jetzt am Wochenende wurde deutschlandweit an 46 Stationen die 40-Grad-Marke geknackt und es gab einen neuen deutschen Allzeitrekord, 41,7 Grad in Neiße-Münde-Koschen in Brandenburg. Auch die Nächte blieben teils tropisch warm. Der Juni war auch sehr trocken und teils kam dann bei heftigen Gewittern lokal gleich eine ganze Monatsration an Regen in kurzer Zeit vom Himmel.
1: In Venezuela ist die Zahl der Erdbebentoten auf über 1700 gestiegen. Und die Zeit drängt. Noch immer werden tausende Menschen vermisst. Zahlreiche Nachbeben erschweren die Bergungsversuche. Auch zwei deutsche Such- und Rettungsteams sind im Einsatz. Zudem will die EU per Luftbrücke insgesamt 50 Tonnen Hilfsgüter in die betroffenen Gebiete schicken. Iran will die Straße von Hormuz im Alleingang von Minen räumen. Teheran hat einen Vorschlag von Frankreichs Präsident Macron zurückgewiesen, dies gemeinsam mit Partnerstaaten zu machen. Zur Begründung hieß es, der Vorschlag verstoße gegen das Rahmenabkommen mit den USA, das die alleinige Verantwortung Irans vorsehe. Durch die Meerenge wird rund ein Fünftel des weltweiten Rohöls transportiert. Bayerns Obstbauern freuen sich auf eine gute Kirschernte. Ersten Schätzungen zufolge dürften es mehr als 2800 Tonnen werden, teilte das Landesamt für Statistik mit. Das wären über 400 Tonnen mehr als im Vorjahr. Dafür verantwortlich seien die milden Temperaturen im Frühjahr und dass es keinen nennenswerten Spätfrost in der Blütezeit gegeben habe.
3: Der Autoverkehrsdienst meldet, auf der A99 von München Nord in Richtung München Süd ist zwischen Haar und Hohenbrunn ein Standstreifen blockiert. Hier kam es zu einem Unfall. Vorsicht bitte auf der A995 vom Kreuz München Süd in Richtung München. Zwischen Taufkirchen West und Unterhasching Nord ist der rechte Fahrstreifen blockiert, da sich ein Holzteil auf der Fahrbahn befindet und eine Gefahr darstellt. Ihr Autoverkehrsdienst wünscht gute Fahrt.

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1: Ich bin Joshua Heise. Eine kaltblütige Tat. So hat Niedersachsens Innenministerin Behrens die tödlichen Schüsse in einer Jugendeinrichtung in Stade bezeichnet. Zu den Hintergründen berichtet Ronny Thorau.
2: Der 45-jährige mutmaßliche Todesschütze hatte laut Ermittlern am Montag einen Termin in der Mutter-Kind-Einrichtung. Dabei soll es um das Sorgerecht für seine 3 Monate alte Tochter gegangen sein. Was dann aus dem Ruder lief, wird noch ermittelt. Auf jeden Fall erschoss der Täter offenbar nur Mitarbeitende. Der 45-jährige soll schon polizeibekannt gewesen sein wegen Bedrohung, aber nicht unbedingt als schwergewalttätig.
1: Das Rahmenabkommen steht, jetzt soll verhandelt werden. US-Präsident Trump hat für heute Gespräche mit Iran in Katar angekündigt. Eine Bestätigung aus Teheran steht noch aus. Unterdessen hat der iranische Außenminister einen Vorschlag Frankreichs abgelehnt, die Straße von Hormuz in einer gemeinsamen Mission von Minen zu räumen. In Monaco hat es am Abend eine heftige Explosion gegeben. Dabei sind 3 Menschen schwer verletzt worden. Laut Medienberichten soll jemand zuvor einen Rucksack vor einem Wohngebäude abgestellt haben und dann geflohen sein. Der Verdächtige ist auf der Flucht. Der Bürgermeister von Nizza sprach auf X von einem Anschlag. Die SPD fordert bei der geplanten Reform der Einkommenssteuer eine stärkere Belastung von Topverdienern. Kleine und mittlere Einkommen müssten spürbar entlastet werden, sagte Fraktionsvize Esther. Die Entlastung solle auch durch eine stärkere Beteiligung der Superreichen finanziert werden. Die Weltgesundheitsorganisation hat Entwarnung beim Hunter-Virus gegeben. Der Ausbruch neige sich dem Ende zu. Die Lage bleibe stabil, so WHO-Chef Tedros. In Spanien, den Niederlanden und in Südafrika seien die Quarantäne- und Nachbeobachtungszeiten abgeschlossen. 30 Kontaktpersonen würden noch nachbeobachtet.
3: Der Autoverkehrsdienst meldet normalen Verkehr in und um München.
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